0: 113, die Spielshow Werwölfe, der ZDF-Talkmaster Markus Lanz und Laura von Torra für die RTL-Castingshow Deutschland sucht den Superstar. Der VfB Stuttgart ist erfolgreich in die neue Fußball-Champions-League-Saison gestartet. Die Schwaben gewannen ihr erstes Vorrundenspiel gegen den norwegischen Meister Viking Stavanger mit 3:1. Alle drei Treffer erzielte Ermedin Demirovic. Das waren die Nachrichten. Und das Wetter in Deutschland. Meist trocken, im Norden und an den Alpen etwas Regen, örtlich Nebel. Tiefstwerte 15 Grad auf Helgoland bis 3 Grad im süddeutschen Mittelgebirge. Am Tage überwiegend trocken bei 17 bis 24 Grad. Freitag freundliche Abschnitte, im Nordwesten Schauer und Gewitter, 17 bis 24 Grad. Samstag zeitweise heiter und verbreitet trocken. Es ist 2:03 Uhr.
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1: Um 3 Uhr mit Wolfgang Berger. Bundeskanzler Merz steht einem AfD-Verbotsverfahren weiter kritisch gegenüber. Er glaube nicht, dass man damit das Problem löse, sagte der CDU-Politiker am Rande eines Treffens mit EU-Ratspräsident Costa. Aus Berlin Christina Nagel.
2: In der Generaldebatte am Morgen hatte der Kanzler die AfD noch scharf angegriffen. Ein Verbotsverfahren sieht der Kanzler aber trotz der erhobenen Vorwürfe weiter kritisch. Er sei und bleibe skeptisch, ob ein solches Verfahren erfolgreich sein könne, erklärte Merz am Abend in Berlin. Priorität sollte aus seiner Sicht die politische Auseinandersetzung mit der AfD haben. Man müsse versuchen, die Wählerinnen und Wähler zurückzugewinnen für die politische Mitte, indem man ihnen ein überzeugendes politisches Angebot mache, das auch ihre Befürchtungen und ihre Vorbehalte ernst nehme.
1: Nach der Landtagswahl in Sachsen-Anhalt hat das BSW ein Gesprächsangebot der AfD angenommen. Das teilte ein Sprecher des BSW mit. Seinen Angaben zufolge hat der Landesvorstand einstimmig dafür votiert. Man wolle sich über die Themen Energieversorgung, Bildung und Friedenspolitik austauschen, erklärte er. Zuvor hatten Vertreter von CDU, SPD, Grünen und Linken das Gesprächsangebot der AfD ausgeschlagen. 44% der Deutschen finden laut einer repräsentativen Umfrage, dass sich die hausärztliche Versorgung in ihrer Region in den vergangenen 5 Jahren verschlechtert hat. Nur 13% der Befragten seien der Meinung, dass die Versorgung besser geworden sei, zitiert die Rheinische Post aus der Umfrage für den Hausärztinnen- und Hausärzteverband. Besonders kritisch fiel die Bewertung demnach in Sachsen-Anhalt aus. In Köln ist am Abend zum 27. Mal der Deutsche Fernsehpreis verliehen worden. Es ist die wichtigste Auszeichnung für Fernseh- und Streamingproduktionen. Aus Köln Friederike Müllender.
3: In glitzernden Roben, schicken Anzügen und schwarzen Smokings verfolgten die geladenen Gäste im Publikum die Sendung. Unterhaltung zu zelebrieren sei gerade in den aktuellen Zeiten wichtig, so Drag Queen Olivia Jones. Die Verfilmung ihres Lebens wurde am Abend als bester Fernsehfilm ausgezeichnet. Der Preis für das beste Infotainment ging an Terra Explorer im ZDF mit Leon Windscheid. Als beste Schauspielerin wurde Karin Hanschewski für Call My Agent Berlin ausgezeichnet. Bester Schauspieler wurde Tom Schilling für die Netflix Serie Achtsam Morden.
1: Der VfB Stuttgart ist erfolgreich in die neue Fußball-Champions-League-Saison gestartet. Die Schwaben gewannen ihr erstes Vorrundenspiel gegen den norwegischen Meister Viking Stavanger mit 3:1. Alle 3 Treffer erzielte Ermedin Demirovic. Das waren die Nachrichten. Das Wetter in Deutschland. Am Tage im Norden mehr Wolken, sonst auch heiter. Häufig bleibt es trocken bei 17 bis 24 Grad. Am Freitag freundliche Abschnitte, im Nordwesten Schauer und Gewitter bei 17 bis 24 Grad. Es ist 3:03 Uhr.
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1: Um 4 Uhr mit Wolfgang Berger. Bundesweit werden heute um 11 Uhr die Sirenen heulen. Es ist wieder Zeit für einen Probealarm. Aus der Nachrichtenredaktion Martin Seiler.
2: Die zuständige Bundesbehörde testet, ob alle Warnsysteme funktionieren. Deshalb werden um diese Uhrzeit nicht nur Sirenen heulen, sondern Smartphones Alarm schlagen, Radiosender Durchsagen machen und Anzeigetafeln auf den Alarm hinweisen. Im Ernstfall heißt das, Medien einschalten und auf Informationen achten. Heute erfolgt nach einer Dreiviertelstunde die Entwarnung. Ob per Sirene gewarnt wird, können die Kommunen meist selbst entscheiden. Hannover hat beispielsweise angekündigt, das erste Mal nach langer Zeit wieder Sirenen zu nutzen. In Bremerhaven sollen Kirchenglocken läuten.
1: Bundeskanzler Merz steht einem AfD-Verbotsverfahren weiter kritisch gegenüber. Er glaube nicht, dass man damit das Problem löse, sagte der CDU-Politiker am Rande eines Treffens mit EU-Ratspräsident Costa. Aus Berlin Christina Nagel.
3: In der Generaldebatte am Morgen hatte der Kanzler die AfD noch scharf angegriffen. Ein Verbotsverfahren sieht der Kanzler aber trotz der erhobenen Vorwürfe weiter kritisch. Er sei und bleibe skeptisch, ob ein solches Verfahren erfolgreich sein könne, erklärte Merz am Abend in Berlin. Priorität sollte aus seiner Sicht die politische Auseinandersetzung mit der AfD haben. Man müsse versuchen, die Wählerinnen und Wähler zurückzugewinnen für die politische Mitte, indem man ihnen ein überzeugendes politisches Angebot mache, das auch ihre Befürchtungen und ihre Vorbehalte ernst nehme.
1: Die Staatsanwaltschaft Hannover hat Ermittlungen gegen den Spitzenkandidaten der Berliner SPD Krach aufgenommen. Nach Angaben einer Sprecherin der Behörde wurden 3 Objekte in Hannover und Berlin durchsucht. Zu den konkreten Vorwürfen äußerte sich die Staatsanwaltschaft nicht. Medienberichten zufolge geht es um den Verdacht der Bestechlichkeit. Krach ließ die Anschuldigungen zurückweisen und kündigte an, mit den Behörden zusammenzuarbeiten. In Berlin wird am 20. September ein neues Abgeordnetenhaus gewählt. In Köln sind am Abend die deutschen Fernsehpreise verliehen worden. Die Auszeichnung für den besten Fernsehfilm ging an den ZDF-Mehrteiler Olivia über das Leben der Drag-Queen Olivia Jones. Auszeichnungen erhielten auch die ARD-Dramaserie 113, die Spielshow Werwölfe, der ZDF-Talkmaster Markus Lanz und Laura von Torra für die RTL-Castingshow Deutschland sucht den Superstar. Der VfB Stuttgart ist erfolgreich in die neue Fußball-Champions-League-Saison gestartet. Die Schwaben gewannen ihr erstes Vorrundenspiel gegen den norwegischen Meister Viking Stavanger mit 3:1. Alle 3 Treffer erzielte Ermedin Demirovic. Das waren die Nachrichten. Und das Wetter in Deutschland. Tagsüber ein Wechsel aus Sonne und Wolken und fast überall trocken bei 17 bis 24 Grad. Es ist 4:03 Uhr.
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1: Um 5 Uhr mit Wolfgang Berger. Bundesweit werden heute um 11 Uhr die Sirenen heulen. Es ist wieder Zeit für einen Probealarm. Aus der Nachrichtenredaktion Martin Seiler.
2: Die zuständige Bundesbehörde testet, ob alle Warnsysteme funktionieren. Deshalb werden um diese Uhrzeit nicht nur Sirenen heulen, sondern Smartphones Alarm schlagen, Radiosender Durchsagen machen und Anzeigetafeln auf den Alarm hinweisen. Im Ernstfall heißt das, Medien einschalten und auf Informationen achten. Heute erfolgt nach einer Dreiviertelstunde die Entwarnung. Ob per Sirene gewarnt wird, können die Kommunen meist selbst entscheiden. Hannover hat beispielsweise angekündigt, das erste Mal nach langer Zeit wieder Sirenen zu nutzen. In Bremerhaven sollen Kirchenglocken läuten.
1: Bundeskanzler Merz hat sich skeptisch über ein AfD-Verbotsverfahren geäußert. Zur Begründung verwies er am Abend in Berlin auf die hohen Hürden für ein Parteiverbot. Außerdem könne man mit einem Verbot nicht die Probleme lösen, die die AfD-Wähler in Deutschland sehen. Die politische Auseinandersetzung mit der Partei müsse Priorität haben, so Merz. Nordrhein-Westfalens Ministerpräsident Wüst hatte sich zuvor dafür ausgesprochen, eine Gruppe von Experten prüfen zu lassen, ob die Positionen der AfD verfassungsgemäß sind. In Köln ist am Abend zum 27. Mal der Deutsche Fernsehpreis verliehen worden. Es ist die wichtigste Auszeichnung für Fernseh- und Streamingproduktionen. Aus Köln Friederike Müllender.
3: In glitzernden Roben, schicken Anzügen und schwarzen Smokings verfolgten die geladenen Gäste im Publikum die Sendung. Unterhaltung zu zelebrieren sei gerade in den aktuellen Zeiten wichtig, so Drag Queen Olivia Jones. Die Verfilmung ihres Lebens wurde am Abend als bester Fernsehfilm ausgezeichnet. Der Preis für das beste Infotainment ging an Terra Explorer im ZDF mit Leon Winscheid. Als beste Schauspielerin wurde Karin Hanschewski für Call My Agent Berlin ausgezeichnet. Bester Schauspieler wurde Tom Schilling für die Netflix-Serie Achtsam Morden.
1: Der VfB Stuttgart ist erfolgreich in die neue Fußball-Champions-League-Saison gestartet. Die Schwaben gewannen ihr erstes Vorrundenspiel gegen den norwegischen Meister Viking Stavanger mit 3:1. Alle 3 Treffer erzielte Ermedin Demirovic. Tennisprofi Alexander Zverev hat bei den US Open das Halbfinale erreicht. Der Hamburger setzte sich gegen den Niederländer Botik van de Zandschulp in 3 Sätzen durch. In der Runde der letzten 4 trifft Zverev auf den Russen Karen Khachanov. Das waren die Nachrichten. Das Wetter in Deutschland. Am Tage im Norden mehr Wolken, sonst auch heiter. Häufig bleibt es trocken bei 17 bis 24 Grad. Am Freitag freundliche Abschnitte, im Nordwesten Schauer und Gewitter, 17 bis 24 Grad. Am Samstag zeitweise heiter und verbreitet trocken bei 18 bis 26 Grad. Es ist gleich 5.03 Uhr.
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0: Guten Morgen. Gleich ist es 6 Uhr. Das war die Schlagernacht von BR, MDR, HR und NDR. 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
1: 6 Uhr. Die Nachrichten des Bayerischen Rundfunks mit Inka Kübel. Die Übersicht. Fast jeder Zweite beklagt schlechtere Hausarztversorgung. Bundesweit werden heute Vormittag die Alarmsysteme getestet. BR erhält Deutschen Fernsehpreis für Werwölfe. Und das Wetter in Bayern, heute sonnig oder locker bewölkt, bei maximal 22 Grad. Berlin. Fast jeder Zweite in Deutschland beklagt eine Verschlechterung der hausärztlichen Versorgung in seiner Region. 44% antworteten so bei einer Umfrage für den Hausärztinnen- und Hausärzteverband, die der Rheinischen Post vorliegt. Demnach sagen gleichzeitig nur 13% der Befragten, dass sich die Versorgung innerhalb der vergangenen 5 Jahre verbessert hat. Der Co-Vorsitzende des Verbands, Blumenthal Bayer, betonte, eine gesicherte Hausarztversorgung sei kein nice to have, sondern brauche politische Aufmerksamkeit. Berlin. Der Anlageverlust mehrerer gesetzlicher Krankenkassen und kassenärztlicher Vereinigung fällt offenbar höher aus als bislang bekannt. Laut Bundesamt für Soziale Sicherung könnte sich das Minus auf 1,1 Milliarden Euro belaufen. Das geht aus der Antwort der Bundesregierung auf eine Anfrage der Grünen hervor, die NDR, WDR und SZ vorliegt. Allerdings beaufsichtigt das Amt lediglich bundesweit arbeitende Kassen. Insofern könnte der Schaden nach den Recherchen noch höher sein. Im Mittelpunkt der Fehlinvestments steht unter anderem der Verius-Fonds, ein aus Sicht von Anlageexperten hochriskantes Anlagegeschäft. Der Rechercheverbund hatte aufgedeckt, dass mehrere Krankenkassen in diesen Fonds investierten, obwohl sie ihre Gelder eigentlich nur risikoarm anlegen dürfen. Die Krankenkassen wollen sich bislang nicht dazu äußern. München. Angesichts des AfD-Wahlergebnisses in Sachsen-Anhalt hat sich CSU-Generalsekretär Huber für die geplanten Reformen der Bundesregierung stark gemacht. In der Münchner Runde im BR-Fernsehen nannte er das Ergebnis einen Riesendenkzettel in Richtung Berlin und forderte, den Reformprozess auf Bundesebene weiter kraftvoll zu gestalten. Die Vorsitzende der Bayern-SPD Endres plädierte für weitere Gespräche über die Reformen. Sie glaube, die Bevölkerung würde bestimmte Einschnitte mitgehen, wenn sie danach das Gefühl habe, das System sei krisensicher und transparent geworden. Das sei bei den aktuellen Vorschlägen aber nicht der Fall. Berlin. Im Rahmen des bundesweiten Warntages werden heute wieder Alarmsysteme für den Kriegs- und Katastrophenfall getestet. Um 11 Uhr vormittags sollen Handys schrillen oder summen und Sirenen heulen. Eine Dreiviertelstunde später folgt dann die Entwarnung. Der Warntag findet jedes Jahr statt, um zu testen, ob die Behörden die Bevölkerung im Notfall erreichen können. Im Freistaat gibt es zusätzlich im Frühjahr einen solchen Test. Köln. Der Bayerische Rundfunk ist für eine Reality-Game-Show mit dem Deutschen Fernsehpreis ausgezeichnet worden. Bei der Gala in Köln erhielt die Produktion Werwölfe, das Spiel von List und Täuschung, am Abend den Preis in der Kategorie Beste Unterhaltung Reality. In der Sendung ziehen 13 Personen in ein Dorf, von denen 3 als getarnte Werwölfe die anderen nach und nach eliminieren müssen. Eine zweite Staffel startet demnächst. Ebenfalls ausgezeichnet wurden unter anderem der Entertainer Stefan Raab, der Talkmaster Markus Lanz und die Moderatorin Laura von Torra. Zum Sport. Stuttgart hat sein Auftaktspiel in der Fußball-Champions League gewonnen. Die Schwaben besiegten am Abend den norwegischen Meister Viking Stavanger mit 3:1. Und Tennisstar Alexander Zverev steht im Halbfinale der US Open. Der Hamburger gewann in der Früh gegen den Niederländer Botik van der Sandschulp glatt in 3 Sätzen. Im Halbfinale in New York steht auch das deutsche Doppel mit Kevin Krawitz aus Coburg und seinem Partner Tim Pütz. Das Wetter in Bayern. An den Alpen und im Ostbayern stark bewölkt und regnerisch, sonst nach Auflösung von Nebelfeldern freundlich bei maximal 17 bis 22 Grad. Tiefstwerte in der Nacht zwischen 12 und 2 Grad. Morgen in der Südosthälfte im Tagesverlauf Regen, im Nordwesten meist trocken und teils sonnig. Am Wochenende ein Sonne-Wolken-Mix und in Franken Schauer, Höchstwerte dann zwischen 20 und 27 Grad. Es ist gleich 6.05 Uhr. Die Verkehrsmeldungen: A8 München Richtung Salzburg zwischen Traunstein-Siegsdorf Ost und Anger. Behinderungen nach einem Unfall. Soweit der Verkehrsservice.
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Hier ist die Münchner Freiheit. Sie

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1: 7 Uhr. Die Nachrichten des Bayerischen Rundfunks mit Inka Kübel. Die Übersicht. Spekulationsverluste bei Krankenkassen könnten noch größer sein als bisher bekannt. Merz sieht AfD-Verbotsverfahren weiter kritisch. Trump verspricht Bürgern auf Parteitag Belohnung für Wahlsieg. Und das Wetter in Bayern überwiegend sonnig, gebietsweise regnerisch, bei Werten bis 22 Grad. Berlin. Die Spekulationsverluste mehrerer gesetzlicher Krankenkassen und kassenärztlicher Vereinigungen könnten laut Recherchen größer sein als gedacht. War bisher von einem Minus in Millionenhöhe die Rede, könnte sich der Schaden laut Bundesamt für Soziale Sicherung mittlerweile auf 1,1 Milliarden Euro belaufen. Das haben NDR, WDR und Süddeutsche Zeitung aus Regierungsunterlagen erfahren. Die tatsächlichen Verluste könnten sogar noch größer ausfallen, denn die Behörde beaufsichtigt nur bundesweit tätige Krankenkassen. Im Mittelpunkt der Fehlinvestments steht unter anderem der Verius-Fonds, ein aus Sicht von Anlageexperten hochriskantes Immobilienanlagegeschäft. NDR, WDR und SZ hatten aufgedeckt, dass mehrere Krankenkassen in diesen Fonds investiert hatten, obwohl für sie strenge Anlagerichtlinien gelten. Berlin. Die unionsinterne Diskussion über ein AfD-Verbotsverfahren hat nach dem Erfolg der Partei in Sachsen-Anhalt wieder an Fahrt aufgenommen. Kanzler Merz sagte am Abend, er sehe nicht, dass man damit das Problem löse. Die politische Auseinandersetzung mit der Partei müsse Priorität haben, so der CDU-Chef. Sein Parteikollege, der nordrhein-westfälische Ministerpräsident Wüst, hatte sich dafür ausgesprochen, Experten prüfen zu lassen, ob die Positionen der AfD verfassungsgemäß sind. Der CSU-Vorsitzende Söder hält ein Verbot für verfassungsrechtlich kaum durchsetzbar. Ein Verfahren gebe der AfD, so wörtlich Söder, einen neuen Märtyrerstatus. Dallas. Auf dem Parteitag der Republikaner hat US-Präsident Trump den Bürgern eine Belohnung versprochen, sollte seine Partei bei den Kongresswahlen in knapp 2 Monaten ihre Mehrheiten behalten. Jeder erwachsene Einwohner werde demnach $5.000 erhalten, sagte er und nannte es eine Trump-Dividende. Er begründete das Versprechen mit dem aus seiner Sicht enormen wirtschaftlichen Erfolg der USA. Zugleich warnte der US-Präsident eindringlich vor einem Wahlsieg der Demokraten im November, die er als radikal links bezeichnete. Es ist das erste Mal, dass die Republikaner einen Parteitag vor den Kongresswahlen veranstalten. Paris. Der vergangene Monat war der heißeste August seit Beginn der Wetteraufzeichnungen. Wie der EU-Klimadienst Copernicus mitteilte, lag die Durchschnittstemperatur weltweit bei fast 17 Grad und damit über dem bisherigen Rekord von 2023. Westeuropa erlebte demnach den wärmsten Sommer aller Zeiten. Die wiederkehrenden Hitzewellen und die Trockenheit von Juni bis August ließen die Pegelstände der Flüsse in Deutschland und Europa sinken und sorgten vielerorts für ausgetrocknete Vegetation und Waldbrände. Hebertshausen. Nach dem Zusammenstoß zweier Busse in Oberbayern im Juni wird nun gegen einen der Fahrer ermittelt, und zwar wegen des Verdachts der fahrlässigen Tötung. Nach Angaben der Staatsanwaltschaft München kam ein vorläufiges Gutachten zu dem Schluss, dass der Mann mit seinem Linienbus im Bereich einer Kurve auf die Gegenspur geraten und dort mit einem Reisebus zusammengestoßen war. Warum, ist demnach aber noch unklar. Bei dem Unfall bei Hebertshausen im Landkreis Dachau ist ein Grundschüler gestorben. Zudem sind zahlreiche Kinder und eine Lehrerin verletzt worden. Zum Sport. Tennisstar Alexander Zverev hat das Halbfinale der US Open erreicht. Der Hamburger setzte sich glatt in 3 Sätzen gegen den Niederländer Botik van de Zandschulp durch. Ebenfalls im Halbfinale in New York steht das deutsche Doppel mit Kevin Krawitz aus Coburg und seinem Partner Tim Pütz. Und in der Fußball-Champions League hat der VfB Stuttgart sein Auftaktspiel mit 3:1 gegen den norwegischen Meister Viking Stavanger gewonnen. Das Wetter in Bayern, an den Alpen und in Ostbayern stark bewölkt und regnerisch, sonst nach Auflösung von Nebelfeldern freundlich bei maximal 17 bis 22 Grad, Tiefstwerte in der Nacht 2 Grad. Morgen in der Südosthälfte im Tagesverlauf Regen, im Nordwesten meist trocken und teils sonnig, am Wochenende ein Sonne-Wolken-Mix und in Franken Schauer. Es ist 7.05 Uhr.
2: 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Die B20 Straubing-Burghausen ist zwischen der Abzweigung nach Obertürken und Barbigen nach einem Unfall mit mehreren Fahrzeugen gesperrt.
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2: Ja, guten Morgen. Es geht rein in den Donnerstag. Und zwar ganz schön frisch. Ja, auch unsere Musik ist frisch. Die neue von Wolfgang Petri haben wir gleich. Morgen Gold. Hören wir gleich komplett. Und das hier sind Saskia Leppin und Tobi. Lieblingsmensch. Dankeschön, dass Sie mit uns in den neuen Tag starten. Ich wünsche Ihnen viel Vergnügen mit BR Schlager.

0: Genau so ist es. Deswegen genießen wir jeden Tag so gut, wie es halt geht, auch wenn wir wieder im Alltagsstress vielleicht sind. Oder ja, einfach noch, wer hat die restlichen Ferien, den Urlaub genießen oder auch ohne Urlaub und Ferien. Machen wir was aus diesem Tag. Gleich bei uns Nicole mit Lass mich nicht allein und Thomas Anders mit Florian Silbereisen. Sie hat es wieder getan.
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0: 16 Minuten nach 7. Um 11 Uhr wird es heute wieder laut. Der bundesweite Warntag findet statt. Da werden nicht nur viele Sirenen im Land getestet, sondern auch eine Probewarnung an Handys verschickt. Eine Dreiviertelstunde später folgt dann die Entwarnung. Der Film The Uprising für die Freiheit wurde komplett in Deutschland gedreht, unter anderem vor authentischer mittelalterlicher Kulisse in der Nürnberger Altstadt und an weiteren Drehorten in Franken wie dem Freilandmuseum Bad Windsheim. Hollywood-Größen wie Andrew Garfield und Tom Hollander kamen dafür nach Franken. Am Montag feiert der Film in Nürnberg Vorpremiere mit anschließendem Gespräch mit Produktion und Team zum Film und den Dreharbeiten. Und heute ist offizieller Filmstart in den Kinos. Und wir bleiben bei Film und Fernsehen, dass eine deutsche Serie in über 100 Länder verkauft und nicht nur vom Publikum, sondern auch von der Kritik geliebt wird. Das kommt nicht häufig vor, aber Babylon Berlin hat das geschafft, direkt ab dem Start 2017. Zu sehen ist die finale Staffel ab heute in der ARD-Mediathek und ab 19. September im Ersten. Die historische Krimiserie nach den Romanen von Volker Kutscher rund um einen Kommissar und eine ambitionierte Kriminalassistentin, die in Berlin der Weimarer Republik ermitteln und miterleben, wie die deutsche Demokratie ins Taumeln gerät und Richtung Faschismus driftet, steuert nach 4 erfolgreichen Staffeln nun auf ihr Finale zu.
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0: Sie hat es wieder getan. Thomas Anders und Floris Silbereisen. Und gleich bei uns die Neuigkeiten aus Bayern. In 5 Minuten, da ist es dann nämlich 7:30.
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0: Waterloo Robinson, My Little World. Und gleich bei uns Samstagnacht von Niki und Olaf gönnt sich zu dieser frühen Morgenstunde schon mal einen Shampoos. Zumindest singt er davon. Du bist wie Champagner.
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0: Im Böhmerwald in Tschechien sind alte Fässer mit Chemikalien entdeckt worden. Gerhard Amberger, jetzt machen sich viele Sorgen, weil der Fundort in der Nähe der bayerischen Grenze liegt.
2: Etwa 1000 Tonnen Erdreich sind wohl kontaminiert. Die etwa 200 Fässer sind auf einem ehemaligen Truppenübungsplatz in Tschechien gefunden worden. Und auf der bayerischen Seite gibt es nach aktuellem Stand aber offenbar keine Hinweise auf eine Belastung von Böden oder auch Wasser. Matthias von Lieben berichtet.
3: Zwar erfordere der Fund höchste Aufmerksamkeit, sagt Ronny Reit, der Landrat von Regen, dem BR. Aufgrund der Wasserscheide, die unmittelbar im Bereich des Fundorts liegt, gehe er jedoch nicht von einer Kontamination auf deutscher Seite aus. Reit ist am Dienstag von der tschechischen Generalkonsulin ausführlich über den Fund und die geografische Lage unterrichtet worden.
4: Natürlich muss die Forderung lauten, dass hier ohne jegliche Vorbehalte aufgeklärt wird. Ein engmaschiges Netz an Kontrolle, an Austausch, das erwartet. Wichtig ist, dass wir zusammenwirken, um hier Schäden insgesamt von unserer schönen Landschaft und den Menschen abzuwenden.
3: Auch der Nationalpark Bayerischer Wald sieht auf Anfrage aktuell keine Gefahr für die Wasserqualität. Der Verlauf der wenigen Gewässer, die in der Region von Tschechien nach Deutschland fließen, ließen darauf derzeit keine Rückschlüsse zu.
2: Im Juni sind in Hebertshausen im Landkreis

0: Dachau. Ein Reisebus und ein Linienbus zusammengestoßen. Jetzt ermittelt die Staatsanwaltschaft gegen einen Busfahrer. Damals starb ein Grundschüler und es gab Dutzende Verletzte. Julia Binder berichtet.
1: Ein vorläufiges Gutachten ist zu dem Schluss gekommen, dass der Fahrer des Linienbusses im Bereich einer Kurve auf die Gegenspur geraten war. Bis auf den Fahrer war dieser Linienbus leer. Er ist dann mit einem Reisebus zusammengestoßen. In diesem saßen Zweitklässler aus einer Schule in Heimhausen. Sie waren im Rahmen eines Ausflugs mit dem Reisebus unterwegs. Warum der Mann mit dem Linienbus in den Gegenverkehr gefahren ist, sei aber nach wie vor unklar, teilte ein Sprecher der Staatsanwaltschaft München II mit. Die Ermittlungen dazu seien noch nicht abgeschlossen. Für den Fahrer des Linienbusses gelte bis zu einer rechtskräftigen Verurteilung die Unschuldsvermutung, betonte der Sprecher der Staatsanwaltschaft.
0: In Nürnberg haben am Abend etwa 200 Menschen an einer Gedenkveranstaltung für das erste Mordopfer des rechtsterroristischen NSU teilgenommen. Vor 26 Jahren wurde der Blumenhändler Enver Schimschek ermordet. Aus dem BR-Studio Nürnberg, Stanislaus Kosakowski.
2: Die Schüsse auf Enver Schimschek bildeten den Anfang einer jahrelangen Mordserie, die erst durch die Selbstenttarnung des NSU im Jahr 2011 ans Licht gekommen ist. Trotzdem sei der Mord an ihrem Vater bis heute nicht vollständig aufgeklärt, beklagt seine Tochter Semija Schimschek. Und sie stellt fest, rechter Terror sei nicht Vergangenheit, sondern weiterhin eine ernstzunehmende Gefahr, die konsequent bekämpft werden müsse. Nürnbergs zweiter Bürgermeister Andreas Kriegelstein ruft dazu auf, früh zu widersprechen, wenn Minderheiten zu Sündenböcken gemacht werden. Der CSU-Politiker verlangt auch, es brauche mehr Investitionen in Prävention und politische Bildung.
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4: Heute nach Auflösung von Wolkenfeldern häufig sonnig bis locker bewölkt. Von den Alpen bis nach Ostbayern dagegen stark bewölkt. Und an den Alpen ganz vereinzelte Regen möglich. Und heute kriegen wir maximal 17 bis 22 Grad.
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0: gleich 7:45 Uhr, 7:45 Uhr, der BR Schlagermorgen. An diesem Donnerstag, der 10. September schon wieder. Ja, glaubst du es auch, wie die Zeit vergeht? Hä? Ja, und es stehen ja noch einige Sachen an. Wer jetzt zum Beispiel schon mal beim Schlagerboom mitgeraten hat, wer denn diesmal alles auf der Bühne steht, der darf jetzt wieder loslegen. Die ersten Namen für die große Schlagerparty im Oktober machen schon die Runde. Am 17. Oktober steigt der Schlagerboom in Dortmund und einer ist schon sicher dabei, Roland Kaiser. Er hat seinen Auftritt bestätigt. Aber bei der Gästeliste hält Florian Silbereisen noch ordentlich die Klappe. Spannend ist zum Beispiel Bernhard Brink. Auf seiner Homepage stand zwischenzeitlich ein Termin für den Schlagerboom. Der ist inzwischen allerdings wieder verschwunden. Zufall? Oder hat da jemand ein bisschen zu früh verraten, was eigentlich noch geheim bleiben sollte? Und auch Andrea Berg, Unheilig und die No Angels werden als mögliche Gäste gehandelt. Bei denen gibt es allerdings bisher keine offizielle Bestätigung. Fest steht also erstmal nur, Roland Kaiser ist dabei und beim Rest darf weiter spekuliert werden. Naja, wir werden es erwarten können. Und weil wir jetzt schon über Roland Kaiser gesprochen haben, lassen wir ihn jetzt auch singen.
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1: 8 Uhr. Die Nachrichten des Bayerischen Rundfunks mit Inka Kübel. Die Übersicht. Fast jeder Zweite beklagt schlechtere Hausarztversorgung. Trump verspricht US-Bürgern Geld bei Wahlerfolg seiner Partei im November. Bundesweit werden heute Vormittag die Alarmsysteme getestet. Und das Wetter in Bayern überwiegend sonnig, gebietsweise regnerisch bei 17 bis 22 Grad. Berlin. Fast jeder Zweite in Deutschland beklagt eine Verschlechterung der hausärztlichen Versorgung in seiner Region. 44% antworteten so bei einer Umfrage für den Hausärztinnen- und Hausärzteverband, die der Rheinischen Post vorliegt. Demnach sagen gleichzeitig 13% der Befragten, dass sich die Versorgung innerhalb der vergangenen 5 Jahre verbessert hat. Der Co-Vorsitzende des Verbands Blumenthal-Bayer betonte, eine gesicherte Hausarztversorgung sei kein Nice-to-have, sondern brauche politische Aufmerksamkeit. Berlin. Der Anlageverlust mehrerer gesetzlicher Krankenkassen und kassenärztlicher Vereinigungen fällt offenbar höher aus als bislang bekannt. Laut Bundesamt für Soziale Sicherung könnte sich das Minus auf 1,1 Milliarden Euro belaufen. Das geht aus der Antwort der Bundesregierung auf eine Anfrage der Grünen hervor, die NDR, WDR und SZ vorliegt. Allerdings beaufsichtigt das Amt lediglich bundesweit arbeitende Kassen. Insofern könnte der Schaden nach den Recherchen noch höher sein. Im Mittelpunkt der Fehlinvestments steht unter anderem der Verius-Fonds, ein aus Sicht von Anlageexperten hochriskantes Anlagegeschäft. Der Rechercheverbund hatte aufgedeckt, dass mehrere Krankenkassen in diesen Fonds investierten, obwohl sie ihre Gelder eigentlich nur risikoarm anlegen dürfen. Dallas. US-Präsident Trump versucht vor den Zwischenwahlen im November mit einer ungewöhnlichen Strategie den negativen Trend in den Umfragen zu drehen. Beim Parteitag der Republikaner in Dallas versprach er jedem erwachsenen Bürger $5,000, sollte seine Partei die Kontrolle über den Kongress behalten. Die Maßnahme würde den Staat über $1 Billion kosten. Außerdem könnten Gerichte prüfen, ob es sich dabei um gesetzlich verbotenen Wählerkauf handelt. Derzeit laufen die Republikaner Gefahr, die Mehrheit in mindestens einer der beiden Parlamentskammern zu verlieren. Das würde den Handlungsspielraum des Präsidenten erheblich einschränken. Trumps Umfragewerte sind schlecht, unter anderem wegen des Irankriegs. Berlin. Im Rahmen des bundesweiten Warntages werden heute wieder Alarmsysteme für den Kriegs- und Katastrophenfall getestet. Um 11 Uhr vormittags sollen Handys schrillen oder summen und Sirenen heulen. Eine Dreiviertelstunde später folgt dann die Entwarnung. Der Warntag findet jedes Jahr statt, um zu testen, ob die Behörden die Bevölkerung im Notfall erreichen können. Köln. Der Bayerische Rundfunk ist für eine Reality-Game-Show mit dem Deutschen Fernsehpreis ausgezeichnet worden. Bei der Gala in Köln erhielt die Produktion Werwölfe, das Spiel von List und Täuschung, am Abend den Preis in der Kategorie Beste Unterhaltung Reality. In der Sendung ziehen 13 Personen in ein Dorf, von denen 3 als getarnte Werwölfe die anderen nach und nach eliminieren müssen. Eine zweite Staffel startet demnächst. Ebenfalls ausgezeichnet wurden unter anderem der Entertainer Stefan Raab, der Talkmaster Markus Lanz und die Moderatorin Laura von Torra. Zum Sport. Stuttgart hat sein Auftaktspiel in der Fußball-Champions League gewonnen. Die Schwaben besiegten am Abend den norwegischen Meister Viking Stavanger mit 3:1. Und Tennisstar Alexander Zverev steht im Halbfinale der US Open. Der Hamburger gewann in der Früh gegen den Niederländer Botik van der Sandschulp glatt in 3 Sätzen. Im Halbfinale in New York steht auch das deutsche Doppel mit Kevin Krawitz aus Coburg und seinem Partner Tim Pütz. Das Wetter in Bayern. An den Alpen und in Ostbayern stark bewölkt und regnerisch, sonst nach Auflösung von Nebelfeldern freundlich, bei maximal 17 bis 22 Grad. Tiefstwerte in der Nacht zwischen 12 und 2 Grad. Morgen in der Südosthälfte im Tagesverlauf Regen, im Nordwesten meist trocken und teils sonnig. Am Wochenende ein Sonne-Wolken-Mix und in Franken Schauer, Höchstwerte dann zwischen 20 und 27 Grad. Es ist gleich 8.05 Uhr.
2: BR Schlager, der Verkehrsservice, eine Meldung von der A99, Westumfahrung München Richtung Nürnberg. Zwischen dem Kreuz München West und Dreieckfeld-Moching stockender Verkehr.
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2: Guten Morgen. Na, haben Sie schon mal nach dem Datum gesucht heute? Hi. Es ist der 10. September 2026. Ja, wo sind denn die ganzen Monate geblieben? Die Zeit vergeht, die Woche auch. Es ist schon wieder Donnerstag. Ich hoffe, bei Ihnen ist alles fit und schön und Sie sind gut in den Morgen gekommen. Gleich bei uns, unser Schlager der Woche in voller Länge.
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2: Alles, was du suchst, Ramon Rosselli. Und das hier ist Beatrice Egli.
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0: Samba La Bamba mit der Gruppe Wind und Radio Zuckerhut. Hier ist Radio BR Schlager. Viertel nach acht haben wir und aufgepasst, was jetzt kommt. Heute, da werden viele im Freistaat wieder erschrecken, inklusive mir, wenn am Vormittag um 11 Uhr plötzlich ein Geräusch wie das hier aus dem Handy kommt. Obwohl ich es jetzt genau weiß, ich werde später kurz zusammenzucken. Es ist mal wieder der sogenannte Warntag und zwar bundesweit, also auch bei uns in Bayern. Da werden nicht nur viele Sirenen im Land getestet, sondern auch Warnmeldungen ans Handy verschickt, die uns im Ernstfall vor Gefahr oder Katastrophen warnen sollten. Das funktioniert über Warn-Apps auf dem Smartphone, zum Beispiel Nina oder Katwarn, aber auch ohne, dann kriegt man eine Warn-SMS zugeschickt. Und ein bisschen später, um 11.45 Uhr, gibt es dann nochmal ein Signal, nämlich die Entwarnung. Also, seien Sie jetzt schon mal drauf vorbereitet. Und genau darum geht es ja auch bei der ganzen Aktion.
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0: Da hat er recht. Zu lieben ist wunderbar. Die Liebe ist ein Wunder. Leonard im BR-Schlagermorgen an diesem Donnerstag. Es ist der 10. September 26. Gleich hören wir bei uns Christian Leis mit Ich glaube an die Liebe. Und die KJ Strings, die hauen richtig rein. Tausendmal in meinen Träumen. Jetzt haben wir gleich 8:30.
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0: Im Böhmerwald in Tschechien sind alte Fässer mit Chemikalien entdeckt worden. Gerhard Amberger, jetzt machen sich viele Sorgen, weil der Fundort in der Nähe der bayerischen Grenze liegt.
2: Etwa 1000 Tonnen Erdreich sind wohl kontaminiert. Nachgewiesen wurden unter anderem Dioxine und Furane, Quecksilber, Arsen und organische Lösungsmittel. Und etwa 200 Fässer sind auf einem ehemaligen Truppenübungsplatz in Tschechien gefunden worden. Auf der bayerischen Seite gibt es nach aktuellem Stand aber offenbar keine Hinweise auf eine Belastung von Böden oder Wasser. Matthias von Lieben berichtet.
3: Zwar erfordere der Fund höchste Aufmerksamkeit, sagt Ronny Reit, der Landrat von Regen, dem BR. Aufgrund der Wasserscheide, die unmittelbar im Bereich des Fundorts liegt, gehe er jedoch nicht von einer Kontamination auf deutscher Seite aus. Reit ist am Dienstag von der tschechischen Generalkonsulin ausführlich über den Fund und die geografische Lage unterrichtet worden.
4: Natürlich muss die Forderung lauten, dass hier ohne jegliche Vorbehalte aufgeklärt wird. Ein engmaschiges Netz an Kontrolle, an Austausch, das erwartet. Wichtig ist, dass wir zusammenwirken, um hier Schäden insgesamt von unserer schönen Landschaft und den Menschen abzuwenden.
3: Auch der Nationalpark Bayerischer Wald sieht auf Anfrage aktuell keine Gefahr für die Wasserqualität. Der Verlauf der wenigen Gewässer, die in der Region von Tschechien nach Deutschland fließen, ließen darauf derzeit keine Rückschlüsse zu.
2: Vor dem Augsburger Jugendschöffengericht beginnt am Vormittag ein Prozess wegen Terrorverdachts. Angeklagt ist ein Jugendlicher aus dem Landkreis Augsburg. Tom Pössl berichtet.
5: Die Generalstaatsanwaltschaft München wirft ihm vor, eine schwere staatsgefährdende Gewalttat vorbereitet zu haben. Der damals 15-Jährige soll mit dem sogenannten Islamischen Staat sympathisiert haben. Im Oktober vergangenen Jahres soll er eine Kugelbombe gebaut haben. Dabei sei es zu einer Explosion gekommen. Der Angeklagte und ein weiterer Jugendlicher seien verletzt worden. Nach Angaben der Ermittler gab es außerdem Hinweise auf einen möglichen Anschlagsplan gegen eine Synagoge. Der Verteidiger widerspricht, sein Mandant habe nie vorgehabt, eine Synagoge zu beschädigen oder zu sprengen. Er distanziere sich ausdrücklich von Terrororganisationen wie dem IS. Der Jugendliche sitzt seit seiner Festnahme in Untersuchungshaft. Die Öffentlichkeit ist von der Verhandlung ausgeschlossen.
2: Die Donau in Marxheim im Landkreis Donau-Ries bekommt heute eine neue Brücke. Seit 8 Uhr wird sie über das Wasser bis auf die andere Uferseite geschoben. Tobias Hildebrandt.
6: Schaulustige sind ausdrücklich willkommen, wenn die neue Brücke bei Marxheim mit Hilfe eines schwimmenden Pontons über die Donau geschoben wird. Sie ist über 107 Meter lang und wiegt 900 Tonnen. Am Mittag soll die neue Brücke dann das gegenüberliegende Ufer erreichen. Die Freiwillige Feuerwehr Marxheim sorgt beim Public Viewing auf der alten Donaubrücke den ganzen Tag für die Bewirtung. Es gibt Kaffee und Kuchen und später wird gegrillt. Das Besondere der neuen Brücke, sie braucht keinen Stützpfeiler mehr im Wasser der Donau. Ein Vorteil bei Hochwasser.
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0: Heute nach Auflösung von Nebelfeldern, häufig sonnig bis locker bewölkt, von den Alpen bis nach Ostbayern dagegen stark bewölkt. Und an den Alpen ganz vereinzelt Regen möglich. Und heute kriegen wir maximal 17 bis 22 Grad. Ist ja schon ein bisschen kühler, gell? Und haben schon vorgesorgt für den Winter. Stichwort Heizöl. Die Preise sind ja gestiegen. Ja, da müssen wir gleich mal

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0: 8.43 Uhr. Jetzt ist erst mal morgen und dann kommt der Vormittag und dann der Mittag und dann der Abend und Nachmittag ist auch noch dazwischen und dann kommt wieder die Nacht. Und bei uns kommt gleich Michelle und singt und heute Nacht will ich tanzen. 8.43 Uhr. In Deutschland heizen rund 7,5 Millionen Haushalte mit Öl. Doch die Heizölpreise sind seit Sommer massiv gestiegen. Entsprechend sind die Kunden verunsichert und warten mit ihren Bestellungen. Dabei sind die Tanks leer, wie lange nicht. Und bald wird es kälter. Was tun? Kaufen oder warten? Jörg Marksteiner aus der ARD-Verbraucherredaktion. Heizöl, teuer wie lange nicht, ist denn damit zu rechnen, dass sich bald mal wieder was ändert?
1: Ja, danach sieht es im Moment leider nicht aus, muss man leider sagen. Klar, ganz sicher weiß das niemand. Das hängt aktuell jetzt wirklich damit zusammen, wie es weitergeht an der blockierten Straße von Hormuz. Denn weil da kaum Tanker durchkommen, fehlen auf dem Weltmarkt so um die 20% Rohöl und auch Gasöl. Das ist ein Vorprodukt für Heizöl. Und das ist der Hauptgrund, warum die Preise beim Heizöl im Moment so extrem hoch sind. Das heißt aber auch, solange diese Krise dort nicht gelöst wird, dürfte es teuer bleiben. Und für alle mit Ölheizung ist das natürlich ärgerlich. Wenn man das mal mit dem Vorjahreszeitraum vergleicht, dann sieht man, Heizöl kostet im Moment etwa 50% mehr als im vergangenen Herbst.
0: Oh, oh. Nun wird es ja bald kälter und die Wohnungen müssen geheizt werden. Was sollten Kunden mit Ölheizung jetzt tun?
1: Ja, niemand will frieren, das ist klar. Hm. Aber eine Möglichkeit wäre, jetzt nicht den ganzen Tank auf einmal zu befüllen, sondern erst einmal eine kleinere Menge zu bestellen und weiter abzuwarten und zu hoffen. Das wäre so eine Strategie, die empfehlen auch verschiedene Experten, mit denen wir gesprochen haben. Oliver Klappschuss vom Vergleichsportal Heizöl24 zum Beispiel sagt:
2: Ich würde den Tank jetzt halb voll machen, um einfach mehrere Optionen zu haben. Wenn der Preis sinkt, kann ich dann zu einem späteren Zeitpunkt günstiger nachtanken.
1: Denn zum Beispiel um Weihnachten herum oder auch im Januar und Februar, da war es bislang oft günstiger als zu Beginn der Heizsaison. Und ja, wenn es teuer bleibt, dann hat man jetzt zumindest etwas Sicherheit sich verschafft, dass man über die ersten kalten Monate kommt.
2: Wir haben im Prinzip eine unheimlich hohe und große Bestellwelle vor uns. Also viele Kunden müssen noch tanken. Die Tanks sind leer wie nie. Und wir rechnen da jetzt wirklich mit einer sehr, sehr hohen Nachfrage in den Herbst hinein.
1: Und das kann dazu führen, wenn erst alle warten und dann plötzlich alle gleichzeitig bestellen, dass das dann zusätzlich für hohe Preise sorgt und unter Umständen eben auch für längere Wartezeiten.
0: Mhm. Betrifft das eigentlich alle gleich, also unabhängig vom Wohnort, oder ist das regional unterschiedlich?
1: Also das Preisniveau beim Heizöl ist regional schon verschieden. Was wir im Moment zum Beispiel beobachten ist, dass Heizöl im Süden, also Großräume München, Stuttgart, schon deutlich günstiger ist als etwa der Norden in den Hansestädten. Woran das liegt? Experten vermuten, das könnte mit dem Niedrigwasser der Flüsse zusammenhängen, weil die Raffinerien in Süddeutschland, also wo Rohöl oder Gasöl zu Heizöl dann verarbeitet wird, dass die ihre erzeugten Mengen zuletzt nicht so gut in andere Teile der Republik transportieren oder verteilen konnten wie sonst und dass es da eben lokal ein großes Angebot gibt, was den Preis etwas drückt. Aber insgesamt kann man schon sagen, der örtliche Preis hängt einfach davon auch ab, wie weit ist die nächste Raffinerie entfernt, also wie lange muss der Tankwagen fahren. In Städten ist es häufig etwas günstiger als in sehr ländlichen Regionen, auch das kann man beobachten. Da wäre der Tipp, gerade bei kleineren Mengen, sich mit den Nachbarn abzusprechen und eine gemeinsame Lieferung zu vereinbaren.
0: Vielen Dank für diese Infos. Jörg Marksteiner aus unserer ARD-Verbraucherredaktion.
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1: 9 Uhr. Die Nachrichten des Bayerischen Rundfunks mit Inka Kübel. Die Übersicht. Der bundesweite Probealarm startet in 2 Stunden. Berliner SPD gibt Details zu Spendenvorwürfen um Spitzenkandidaten bekannt. Nach tödlichem Busunfall bei Hebertshausen wird gegen einen Fahrer ermittelt. Und das Wetter in Bayern überwiegend sonnig, gebietsweise regnerisch, bei 17 bis 22 Grad. Berlin. Um 11 Uhr werden heute wieder die Alarmsysteme für den Kriegs- und Katastrophenfall getestet. Dann schrillen oder summen Handys und Sirenen heulen. Etwa eine Dreiviertelstunde später folgt die Aufhebung. Erstmals in diesem Jahr wird auch die Endwarnung über den Mobilfunkdienst Cell Broadcast verschickt, wie der Vizepräsident des Bayerischen Landesamts für Bevölkerungsschutz, Buchhauser, Bayern 2, sagte. Die Meldungen erreichen alle Handys in einer bestimmten Funkzelle und damit auch Touristen und Menschen mit ausländischen Mobilfunknummern. Außerdem werde in diesem Jahr auch über das Digitalradionetz DAB Plus gewarnt, sagte Buchhauser. Der bundesweite Warntag findet jedes Jahr statt und soll testen, ob die Behörden die Bevölkerung in Notfällen gut erreichen. Berlin. Die Spekulationsverluste mehrerer gesetzlicher Krankenkassen und kassenärztlicher Vereinigungen könnten laut Recherchen größer sein als gedacht. War bisher von einem Minus in Millionenhöhe die Rede, könnte sich der Schaden laut Bundesamt für Soziale Sicherung mittlerweile auf 1,1 Milliarden Euro belaufen. Das haben NDR, WDR und Süddeutsche Zeitung aus Regierungsunterlagen erfahren. Die tatsächlichen Verluste könnten sogar noch größer ausfallen, denn die Behörde beaufsichtigt nur bundesweit tätige Krankenkassen. Im Mittelpunkt des Fehlinvestments steht unter anderem der Verius-Fonds, ein aus Sicht von Anlageexperten hochriskantes Immobilienanlagegeschäft. NDR, WDR und SZ hatten aufgedeckt, dass mehrere Krankenkassen in diesen Fonds investiert hatten, obwohl für sie strenge Anlagerichtlinien gelten. Berlin. Nach den Ermittlungen gegen den Berliner SPD-Spitzenkandidaten Krach hat seine Partei weitere Details bekannt gegeben. Schatzmeister Fischer teilte mit, dass es den, so wörtlich, Versuch einer Spende in Höhe von 9.900 Euro gegeben habe. Auf Weisung des Spitzenkandidaten sei aber umgehend entschieden worden, das Geld abzuweisen. Krach hatte zuvor selbst gesagt, dass sich die Vorwürfe auf ein Vergabeverfahren beziehen, und zwar zu einem Klinikverkauf in der Region Hannover. Dort ist der SPD-Politiker Regionspräsident, aber für den Wahlkampf in Berlin beurlaubt. Den Vorwurf der Beeinflussung wies Krach als haltlos zurück. Dallas. Auf dem Parteitag der Republikaner hat US-Präsident Trump den Bürgern eine Belohnung versprochen, sollte seine Partei bei den Kongresswahlen in knapp 2 Monaten ihre Mehrheiten behalten. Jeder erwachsene Einwohner werde demnach $5.000 erhalten, sagte er und nannte es eine Trump-Dividende. Er begründete das Versprechen mit dem aus seiner Sicht enormen wirtschaftlichen Erfolg der USA. Zugleich warnte der US-Präsident eindringlich vor einem Wahlsieg der Demokraten im November, die er als radikal links bezeichnete. Es ist das erste Mal, dass die Republikaner einen Parteitag vor den Kongresswahlen veranstalten. Manila. Vor der Westküste der Philippinen ist auf einer Fähre ein Feuer ausgebrochen. Wie die Küstenwache mitteilte, sind dabei 5 Menschen ums Leben gekommen. 87 weitere werden demnach noch vermisst. Etwa halb so viele konnten die Einsatzkräfte retten. Warum das Feuer ausbrach, ist derzeit unklar. Zum Tennis. Alexander Zverev hat das Halbfinale der US Open erreicht. Der Hamburger setzte sich glatt in 3 Sätzen gegen den Niederländer Botik van de Zandschulp durch. Ebenfalls im Halbfinale in New York steht das deutsche Doppel mit Kevin Krawitz aus Coburg und seinem Partner Tim Pütz. Das Wetter in Bayern. An den Alpen und in Ostbayern stark bewölkt und regnerisch, sonst nach Auflösung von Nebelfeldern freundlich bei maximal 17 bis 22 Grad. Tiefstwerte in der Nacht zwischen 12 und 2 Grad. Morgen in der Südosthälfte im Tagesverlauf Regen, im Nordwesten meist trocken und teils sonnig. Am Wochenende ein Sonne-Wolken-Mix und in Franken Schauer, Höchstwerte dann bis 27 Grad. Es ist 9.05 Uhr.
2: 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Zwei Meldungen habe ich für Sie. Die A3 Würzburg Richtung Frankfurt zwischen Seligenstadt und Offenbach. Stockender Verkehr. Und die A92 Deckendorf Richtung München zwischen Dreieck Flughafen München und Freising Süd. Stau. Dort steht ein defekter LKW im Baustellenbereich.
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2: Ja, grüß Gott nochmal. Und bei uns geht's gleich ins All. Die neue Nummer von Markus. Astronaut. Und morgen früh küsse ich dich wach. Also nicht ich. Bitte nicht erschrecken. Helene Fischer singt es. Aber jetzt gibt's auch ein Bussi.

0: 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Markus, Astronaut.
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0: Sarah Stephanie im BR Schlagermorgen. Herz übernimmt Kommando. 17 Minuten nach 9 haben wir diesen Donnerstag. Und das Herz und die Liebe, das ist ja so wichtig. Und für die Liebe ist es ja bekanntlich nie zu spät. Das haben sich wohl auch Jean und Robert aus England gedacht. Zusammen sind die beiden durchgebrannt und haben an einem ganz besonderen Ort geheiratet. Ja, haben's halt gemacht, wenn sie das jetzt hören und sich das denken. Aber die beiden haben geheiratet mit 97 und 88 Jahren. Wow. Franziska Hoppen, unsere Korrespondentin in London, du weißt etwas mehr über diese verrückte Geschichte, ne?
1: Ja, also laut den Medienberichten hier sollen Jean Owen und Robert Soap sich schon seit Jahrzehnten gekannt haben, aber erst als ihre beiden Partner gestorben waren, sei während der Corona-Pandemie aus Freundschaft mehr geworden. Und die Kinder sollen die beiden noch öfter gefragt haben, ob sie nicht mal heiraten wollen, aber sie sind dann lieber still und heimlich zusammen durchgebrannt. Und zwar nach Gretna Green. Das ist ein Dorf direkt hinter der schottischen Grenze zu England, das früher bei Paaren aus England sehr beliebt war, die schnell und ohne große Vorschriften heiraten wollten. Denn in Schottland waren die Gesetze lockerer. Und es gibt ein Video, das zeigt, wie die beiden da oben in Gretna Green zusammen tanzen. Jean in Pink mit Brautstrauß, Owen in Grau. Und Owen wird dann mit den Worten zitiert: Wir tanzen immer noch sehr gerne, aber ich kann Jean nicht mehr so gut über meine Schultern werfen wie früher. Was wahrscheinlich daran liegt, dass er mittlerweile 97 Jahre alt ist. Der Hochzeitstag war gleichzeitig Owens Geburtstag.
0: Ja, was für eine schöne Geschichte, gell? Was es alles gibt. Vielen Dank, Franziska Hoppen, für diese Infos aus London.
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0: Der BR Schlagermorgen am 10. September. Heute ist Donnerstag. 9:55 oder auch 5 Minuten vor unseren Neuigkeiten aus Bayern.
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1: Etwa 1000 Tonnen Erdreich sind wohl kontaminiert. Die etwa 200 Fässer sind auf einem ehemaligen Truppenübungsplatz in Tschechien gefunden worden. Und auf der bayerischen Seite gibt es nach aktuellem Stand aber offenbar keine Hinweise auf eine Belastung von Böden oder auch Wasser. Matthias von Lieben berichtet.
2: Zwar erfordere der Fund höchste Aufmerksamkeit, sagt Ronny Reit, der Landrat von Regen, dem BR. Aufgrund der Wasserscheide, die unmittelbar im Bereich des Fundorts liegt, gehe er jedoch nicht von einer Kontamination auf deutscher Seite aus. Reit ist am Dienstag von der tschechischen Generalkonsulin ausführlich über den Fund und die geografische Lage unterrichtet worden.
3: Natürlich muss die Forderung lauten, dass hier ohne jegliche Vorbehalte aufgeklärt wird. Ein engmaschiges Netz an Kontrolle, an Austausch, das erwartet. Wichtig ist, dass wir zusammenwirken, um hier Schäden insgesamt von unserer schönen Landschaft und den Menschen abzuwenden.
2: Auch der Nationalpark Bayerischer Wald sieht auf Anfrage aktuell keine Gefahr für die Wasserqualität. Der Verlauf der wenigen Gewässer, die in der Region von Tschechien nach Deutschland fließen, ließen darauf derzeit keine Rückschlüsse zu.
1: Im Juni sind in Hebertshausen im Landkreis Dachau ein Reisebus und ein Linienbus zusammengestoßen. Jetzt ermittelt die Staatsanwaltschaft gegen einen Busfahrer. Damals starb ein Grundschüler und es gab Dutzende Verletzte. Julia Binder berichtet.
4: Ein vorläufiges Gutachten ist zu dem Schluss gekommen, dass der Fahrer des Linienbusses im Bereich einer Kurve auf die Gegenspur geraten war. Bis auf den Fahrer war dieser Linienbus leer. Er ist dann mit einem Reisebus zusammengestoßen. In diesem saßen Zweitklässler aus einer Schule in Heimhausen. Sie waren im Rahmen eines Ausflugs mit dem Reisebus unterwegs. Warum der Mann mit dem Linienbus in den Gegenverkehr gefahren ist, sei aber nach wie vor unklar, teilte ein Sprecher der Staatsanwaltschaft München II mit. Die Ermittlungen dazu seien noch nicht abgeschlossen. Für den Fahrer des Linienbusses gelte bis zu einer rechtskräftigen Verurteilung die Unschuldsvermutung, betonte der Sprecher der Staatsanwaltschaft.
1: In Nürnberg haben am Abend etwa 200 Menschen an einer Gedenkveranstaltung für das erste Mordopfer des rechtsterroristischen NSU teilgenommen. Vor 26 Jahren wurde der Blumenhändler Enver Schimschek ermordet. Aus dem BR-Studio Nürnberg, Stanislaus Kosakowski.
5: Die Schüsse auf Enver Schimschek bildeten den Anfang einer jahrelangen Mordserie, die erst durch die Selbstenttarnung des NSU im Jahr 2011 ans Licht gekommen ist. Trotzdem sei der Mord an ihrem Vater bis heute nicht vollständig aufgeklärt, beklagt seine Tochter Semija Schimschek. Und sie stellt fest, rechter Terror sei nicht Vergangenheit, sondern weiterhin eine ernstzunehmende Gefahr, die konsequent bekämpft werden müsse. Nürnbergs zweiter Bürgermeister Andreas Kriegelstein ruft dazu auf, früh zu widersprechen, wenn Minderheiten zu Sündenböcken gemacht werden. Der CSU-Politiker verlangt auch, es brauche mehr Investitionen in Prävention und politische Bildung.
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6: Heute in Franken neben Sonne auch Wolken von den Alpen bis nach Niederbayern und den Teilen der Oberpfalz dagegen. Ja, recht wolkig bis stark bewölkt an den Alpen. Auch Regen möglich und heute maximal 17 bis 22 Grad.
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1: An diesem Donnerstag, 10. September, 26, 9.45 Uhr haben wir. Und jetzt wird es bei uns da ein bisschen geheimnisvoll. Mit einer vermissten Mabel, einem verzweifelten Liebhaber und einem Privatdetektiv namens Philip Marlowe. Finden Sie Mabel, heißt unser heutiger BR-Schlager Musikschatz. Und die Nummer ist von Heinz Rudolf Kunze. 1986 ist dieses Lied auf dem Album Wunderkinder erschienen und Anfang 87 dann auch als Single. Die Geschichte klingt wie ein alter Schwarz-Weiß-Krimi. Mabel ist verschwunden, hat ihren Liebsten sitzen lassen und ihn vorher auch noch finanziell und emotional ziemlich ruiniert. Trotzdem kann er sie nicht vergessen. Also bittet er den berühmten Detektiv Philip Marlowe, sie aufzuspüren mit einer Botschaft, die erstaunlich nachgiebig klingt. Er würde ihr alles verzeihen. Kunze selbst bezeichnete Finden Sie Mabel später als seine schönste Single. 2021 erschien zum 40-jährigen Bühnenjubiläum eine moderne Version des Songs. Hier ist Heinz Rudolf Kunze, unser BR-Schlager-Musikschatz. Finden Sie Mabel.
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1: Petra Frei, wenn ich du, na wer denn dann? Das kann ich jetzt genauso sagen zu Karin Schubert. Die ist für sie da im BR-Schlagertreff. Wenn ich du, ja wer denn dann? Viele Stars noch zum Beispiel. Gestern ist der Deutsche Fernsehpreis verliehen worden. Wer da ausgezeichnet wurde, Stimmen und Stimmungen, das hören wir nächste Stunde bei der Karin. Danke fürs Zuhören, Ihnen an China doch. Und wenn Sie mögen, bis morgen um 7 wieder zum BR-Schlagermorgen. Bis dahin, Ihr Jürgen Lassauer.

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1: 10 Uhr. Die Nachrichten des Bayerischen Rundfunks mit Inka Kübel. Die Übersicht. Deutschlandweit werden in einer Stunde die Alarmsysteme getestet. Dobrindt verteidigt höhere Haushaltsausgaben für Sicherheit. Fast jeder Zweite ist unzufrieden mit der Hausarztversorgung in seiner Region. Und das Wetter in Bayern überwiegend sonnig, gebietsweise etwas Regen bei 17 bis 22 Grad. Berlin. Wie jedes Jahr werden heute die Alarmsysteme für den Kriegs- und Katastrophenfall getestet. In einer Stunde sollen Handys schrillen und summen, wo es Sirenen gibt, heulen diese eine Minute lang mit einem auf- und abschwellenden Ton. Außerdem wird erstmals der Automatic Safety Alert über DAB Plus flächendeckend eine Rolle spielen. Entsprechend ausgestattete Digitalradios können aus dem Standby-Programm aufwachen und auch dann warnen, wenn Mobilfunk- und Internetverbindungen ausfallen. Bei einem tatsächlichen Notfall bedeutet der Alarm, dass die Menschen die Rundfunkgeräte einschalten und auf Durchsagen achten sollen. Heute soll nach einer Dreiviertelstunde eine Entwarnung gesendet werden. Berlin. In der Haushaltsdebatte des Bundestags hat Innenminister Dobrindt um höhere Ausgaben für die Sicherheit geworben. Sein Ressort soll nach den aktuellen Planungen künftig knapp 17 Milliarden Euro bekommen, fast eine Milliarde mehr als heuer. Dobrindt begründete dies mit der nach wie vor angespannten Sicherheitslage. Er verwies auf den mutmaßlich islamistischen Anschlag auf den Berliner CSD, Attacken auf das Stromnetz, vor allem aber auf russische Sabotageakte. Konkret ging der CSU-Politiker auf die Sprengstoffdrohne am Leipziger Flughafen ein. Offenbar an die AfD gerichtet, kritisierte er all jene, die Belege für die Sabotage ignorierten, aber russischen Lügen glaubten. Der AfD-Innenpolitiker Curio sagte im Anschluss, es mangle immer noch an Beweisen. Zugleich warf er der Regierung vor, bei der Ausweisung abgelehnter Asylbewerber nicht voranzukommen. Berlin. Viele Menschen sind mit der Hausarztversorgung in ihrer Region nicht zufrieden. Nach einer Umfrage des Hausärzteverbands finden 44%, dass sich die Lage in den vergangenen 5 Jahren verschlechtert hat. 13% sprechen demnach von einer verbesserten Lage. Der Co-Vorsitzende des Verbands Blumenthal-Bayer sagte, eine gesicherte Hausarztversorgung sei kein nice to have. Berlin. Die deutschen Behörden stehen Nachwuchsforschern und Studenten aus China offenbar immer kritischer gegenüber. Den Recherchen von NDR, WDR und Süddeutscher Zeitung zufolge lehnen sie deren Anträge auf ein Visum im Verhältnis zu anderen Ländern deutlich öfter ab. Demnach verweigerte das Auswärtige Amt im vergangenen Jahr etwa 400 Nachwuchsforschern und Studenten eine Aufenthaltsgenehmigung. Der Grund dafür ist offenbar die Furcht vor Spionage, vor allem im Technologiesektor. In knapp 11.000 solcher Fälle wurde ein Visum erteilt. Den Recherchen zufolge ist es mittlerweile Standard, dass auch die Sicherheitsbehörden die Bewerbungen prüfen. Denn Peking verpflichtet seit 2017 jeden Chinesen und jede Chinesin, mit staatlichen Geheimdiensten zu kooperieren. Hebertshausen. Nach dem Zusammenstoß zweier Busse in Oberbayern im Juni wird nun gegen einen der Fahrer ermittelt, und zwar wegen des Verdachts der fahrlässigen Tötung. Nach Angaben der Staatsanwaltschaft München kam ein vorläufiges Gutachten zu dem Schluss, dass der Mann mit seinem Linienbus im Bereich einer Kurve auf die Gegenspur geraten und dort mit einem Reisebus zusammengestoßen war. Bei dem Unfall bei Hebertshausen im Landkreis Dachau ist ein Grundschüler ums Leben gekommen. Zudem sind mehrere Kinder und eine Lehrerin verletzt worden. Paris. Der vergangene Monat war der heißeste August seit Beginn der Wetteraufzeichnungen. Wie der EU-Klimadienst Copernicus mitteilte, lag die Durchschnittstemperatur weltweit bei fast 17 Grad und damit über dem bisherigen Rekord von 2023. Westeuropa erlebte demnach den wärmsten Sommer aller Zeiten. Das Wetter in Bayern von den Alpen bis nach Niederbayern und in Teilen der Oberpfalz wolkig und vereinzelt Regen. Sonst im Tagesverlauf freundlich bei maximal 17 bis 22 Grad. Tiefstwerte in der Nacht zwischen 12 und 2 Grad. Morgen in der Südosthälfte Regen, im Nordwesten meist trocken, am Wochenende teils sonnig, teils wolkig und am Sonntag in Franken Schauer, Höchstwerte dann zwischen 20 und 27 Grad. Es ist 10.05 Uhr.
2: BR Schlager, der Verkehrsservice, derzeit normaler Verkehr auf den Fernstraßen in Bayern. Wir wünschen gute Fahrt.
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2: Ja, einen wunderschönen Vormittag zusammen. BR Schlager startet in den Donnerstagvormittag mit Musik, die garantiert für gute Laune sorgt und Preisträgern. Ja, Jürgen hat es ja schon angekündigt. Wir gucken mal, wer da in diesem Jahr mit dem Deutschen Fernsehpreis ausgezeichnet wurde. Und dann lassen wir uns mal überraschen von den bunten Melodien für Ihren Spätsommer. Ja, meteorologisch hat ja schon der Herbst begonnen und wettermäßig eigentlich auch. Ja, was kann ich Ihnen in dieser ersten Viertelstunde da an Melodien bieten? Andrea Berg hätte ich mit ihrem neuen Titel »Das kann uns keiner nehmen«, »Pur« und die Funkelperlenaugen und ja, Stefan Waggershausen und Alice sind zu nah am Feuer.

0: Natur und die Funkelperlenaugen. Ja, glitzernde Augen waren gestern auch wieder zu sehen. Wie sieht eigentlich richtig gutes Fernsehen aus? Ich weiß, das hängt natürlich auch immer davon ab, was dem einen oder anderen gefällt oder auch nicht. Oder der Jury. Also gestern Abend, da wurde ja in Köln wieder der Deutsche Fernsehpreis verliehen. Und da durfte natürlich auch ein bisschen Glamour nicht fehlen. Schicke Kleider, Anzüge, Smokings und natürlich jede Menge Promis im Publikum. Durch den Abend geführt hat Barbara Schöneberger. Insgesamt 29 Preise wurden vergeben und die Jury hatte ordentlich zu tun. Wie schwer die Auswahl war, das erzählt Jurymitglied Laura Karasek.
1: Das ist sauschwer, weil es gibt wahnsinnig viel Gutes und dann gibt es bei den Allerbesten auch wirklich Meinungsverschiedenheiten. Man ist sich nicht immer einig. Man kann sich das vorstellen wie früher im literarischen Quartett oder so. Da wird wirklich gestritten über Fernsehen und wie kannst du das gut finden und das war viel besser und so. Das ist, wir diskutieren da sehr leidenschaftlich, aber ich glaube, wir haben tolle und sehr vielfältige Formate nominiert.
0: Und auch in eher schwierigen Zeiten darf natürlich Unterhaltung nicht zu kurz kommen. Im Gegenteil, sagt Drag Queen Olivia Jones. Ihre Lebensgeschichte wurde übrigens zum besten Fernsehfilm gekürt.
2: Die Unterhaltung ist in der heutigen Zeit der wichtigste Anker, dass man einfach abschalten kann, dass man mal über andere lachen kann und dass man die ganzen Probleme und diese ganze Dauerberieselung von irgendwelchen Katastrophen, es wird noch schlimmer und so, dass man der entfliehen kann.
0: Ja, kommen wir noch zu einer Auszeichnung, die bei uns natürlich besonders interessant ist. Der Deutsche Fernsehpreis für die beste Regieunterhaltung geht an Carsten Seibt. Und zwar für den Silvester-Schlagerboom 2026 live. Die Wunderlichter-Show mit Florian Silbereisen und Michael Jürgens. Großshow, mehr als 4 Stunden live, aufwendige Inszenierungen und dabei muss in der Regie natürlich jeder Handgriff sitzen. Carsten Seib sagt, dass hinter so einer Live-Show Wochen- und monatelange Vorbereitung steckt und er freut sich sehr darüber, dass diese Arbeit jetzt mit dem Fernsehpreis gewürdigt wurde. Ausgezeichnet wurde außerdem das beste Infotainment. Der Preis, der ging an Terra Explorer im ZDF mit Leon Windscheid. Und der hat sich auch ziemlich über die Auszeichnung gefreut. Bei den Schauspielern, da gingen die Preise an Karin Handschewski für Call My Agent Berlin und an Tom Schilling für die Netflix-Serie Achtsam Morden. So, und wer hatte jetzt am Ende die Nase insgesamt vorn? Die ARD. 9 Auszeichnungen gab's, dicht gefolgt vom ZDF mit 8. Und anders als im vergangenen Jahr gingen diesmal übrigens deutlich weniger Preise an die großen Streamingdienste.
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alles, was zählt, Judy Weiss. Da gibt es natürlich noch andere Dinge, die zählen. An diesem Donnerstag, dem 10. September, der schon ein besonderer Tag ist, denn heute ist ja Probealarmtag bei uns in Deutschland, fällt seit 2020 immer auf den zweiten Donnerstag im September. Ein gemeinsamer Aktionstag von Bund und Ländern mit sämtlichen Warnmitteln des Landes, die da erprobt werden sollen. Und die regelmäßige Erprobung scheint nötig, denn die Praxis zeigt, es ist schon viel schiefgegangen in der Vergangenheit. Manche Warnungen, die sind erst mit 20-minütiger Verspätung angekommen. Kann natürlich bei besonderen Gefahrensituationen tatsächlich dann brenzlig werden. Ja, Radioaktivität zum Beispiel oder wenn es um Waffengewalt geht. Aber auch großflächige Stromausfälle können zu

0: In die Sonne mit Marc Metlock. Ja, und wie viel Sonne wir heute und am Wochenende so im Freistaat zu erwarten haben, das schauen wir uns gleich mal genauer an. Aber erstmal der Blick aufs aktuelle Geschehen.
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2: Im Studio Gerhard Amberger. Die Freibadsaison geht so langsam zu Ende. In diesem Sommer gab es bei uns in Bayern viele Hitzetage mit Temperaturen über 30 Grad und Sonnenschein. Da war es nicht immer einfach, einen Schattenplatz zu bekommen und ungestört ein paar Bahnen zu schwimmen. Die meisten Freibadbetreiber sind mit der Saison sehr zufrieden. Valentin Beige.
3: Einige Freibäder hätten sogar Besucherrekorde erreicht, wie die Deutsche Gesellschaft für Badewesen meldet. Auf BR-Nachfrage ziehen sie eine positive Bilanz. Im Freibad Karlstadt im Landkreis Main-Spessart etwa waren es laut den Stadtwerken bisher knapp 130.000 Badegäste. Auch in Augsburg kamen laut der Stadt deutlich mehr Menschen zum Baden in der Sonne, 40.000 mehr als im gleichen Zeitraum letztes Jahr. Auch Regensburg, Nürnberg oder Traunstein melden auf BR-Nachfrage deutlich mehr Badegäste als im vergangenen Jahr. Schwimmen sei Teil der Daseinsvorsorge, das betonen einige Kommunen. Allerdings sei der Betrieb nicht kostendeckend, was eine Herausforderung sei. In einigen Freibädern in Bayern läuft die Badesaison noch ein paar Tage weiter.
2: Gestern noch Terrasse, heute schon Fassade. Der Zweckverband für Abfallwirtschaft Kempten, ZAK, hat die Kreislaufwirtschaft in die Tat umgesetzt. Mit Altholz ist die Fassade des Verwaltungsgebäudes saniert worden. Aus dem BR-Studio Allgäu, Doris Bimmer.
4: Aus alt, mach neu war das Motto der Aktion, die keine Eintagsfliege bleiben soll. Wie der ZAK erklärt, wurde für die Fassade kein neues Holz beschafft, sondern Material genutzt, das im Altholzcontainer gelandet war. Entsprechend bunt leuchtet das Gebäude. Von dunkelbraun bis hellgrün wurden mal breitere, mal schmale Latten und Bretter montiert. Nach ZAK-Angaben wurden auf knapp 130 Quadratmetern Fassadenfläche rund 1700 Kilogramm Material verbaut, ohne dass es im Vergleich zu neuen Materialien teurer gewesen wäre. Zur Realisierung seien zwar mehr Arbeitsstunden notwendig gewesen, dafür habe das Material nichts gekostet. Heute Abend soll nun die Idee hinter dem Pilotprojekt genauer erläutert werden.

0: Denn laut Zack hat das Fassadenprojekt einen Prozess angestoßen, um hochwertiges Altholz künftig weiter nutzen zu können. Es wird demnach bereits am Aufbau einer notwendigen Infrastruktur gearbeitet.
1: Auf der A3 in der Nähe Neuhaus am Inn ist in der Nacht ein Lkw-Fahrer in falscher Richtung unterwegs gewesen. Die Polizei konnte den 53-jährigen Geisterfahrer stoppen. Nachdem er die Ausfahrt nach der Anschlussstelle Pocking verpasst hatte, wendete er mit seinem Laster auf der Autobahn und ist auf dem Standstreifen zurückgefahren. Er wurde angezeigt. 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
3: Also in Franken ist es heute deutlich besser. Da gibt's Sonne, dünne Quellwolken. Aber von den Alpen bis nach Niederbayern, da kann's auch schon mal regnen. Also viele Wolken sind auf alle Fälle da. Maximal 17 bis 22 Grad werden's heute. In der Nacht dann vom Norden Schwabens bis in weite Teile Frankens lockere Wolken. Örtlich auch wieder Nebel von den Alpen bis in die Osthälfte. Starke Bewölkung und gebietsweise auch Regen. Die Tiefstwerte dann 12 bis auch mal runter auf 2 Grad. Morgen dann in der Südosthälfte viele Wolken, nur sporadisch Sonne und im Verlauf der Nähe zu Österreich dann auch Regen. Im Nordwesten ist es meistens trocken, mal Sonne, mal Wolken. Und am Wochenende dann ein Wechsel aus Sonne und Wolken. Allerdings kommen dann die Schauer wieder von Franken her nach Bayern. Die Tiefstwerte der Nacht dann 13 bis runter auf 3 Grad und die Höchstwerte 20 bis immerhin schon wieder 27 Grad.
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3: Ja, da kann man sich doch schon wieder aufs Wochenende ein bisschen freuen, oder? Bei den Aussichten. Und auf die Samstagnacht freut sich der hier. Howie.

0: 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Die Mountain Crew. 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

0: kommt aus Amsterdam.
1: Ja, da kann es schon mal zu Verständigungsschwierigkeiten kommen, gell? Bei Amsterdamerinnen. Ja, das ist Bea Schlager. Wir genießen den Herbst und ich habe jetzt um 11:15 noch einen kleinen Hinweis. Wenn Sie jetzt gleich denken, was ist denn da los? Nicht erschrecken, heute ist Warntag und 11 Uhr könnte es bei Ihnen plötzlich sich so anhören. Ich weiß, ziemlich fieser Ton, aber genau dieses Geräusch kommt heute 11 Uhr auf viele Handys. Und obwohl wir jetzt schon drüber reden, werde ich wahrscheinlich trotzdem kurz zusammenzucken. Ich kenne das schon. Es ist bundesweiter Warntag und natürlich machen wir in Bayern auch mit. Getestet werden heute unter anderem die Sirenen im Land und die Warnsysteme fürs Handy. Und die sollen uns ja im Ernstfall schnell informieren, wenn irgendwo eine Gefahr oder eine Katastrophe droht. Die Warnung, die kann über Apps wie Nina oder Katwarn kommen oder auch direkt aufs Handy, ohne dass Sie so eine App überhaupt haben. Und falls Sie jetzt also 11 Uhr kurz denken, was ist da los? Keine Panik, ist nur ein Test. Und 11:45 Uhr gibt es dann auch wieder die Entwarnung. So, jetzt sind wir alle vorbereitet und der Warntag kann losgehen.

0: Tja, gute Frage. Wer teilt die Farben aus? Aber ohne Farben wäre doch alles nix, oder? Ja, und im Theater wird's auch wieder bunt demnächst.
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0: Ja, und da ist wieder einiges geboten. Markus Wagner, der wird Ihnen in 14 Tagen von den ersten Musical-Premieren berichten, die in Österreich in dieser Woche schon über die Bühne gehen. Und diesen Sonntag, da stehen erstmal Neuerscheinungen im Zentrum der ARD-Showbühne. Die Musical-Produktionen, die ganz neu auf CD erschienen sind. Und dann stellt er Ihnen auch noch ein Musical über Sophie und Hans Scholl vor, die Gründer der Weißen Rose, das beim Deutschen Musicalpreis in 7 Kategorien als der große Gewinner hervorgegangen ist. Ich habe es gesehen, ist wirklich toll und lohnt sich. So, jetzt erstmal wieder Schlagermusik hier auf BR Schlager. Michael Holm, oh, der sucht den Sonnenschein.

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1: Um 11 Uhr mit Inka Kübel. In diesen Minuten läutet, vibriert und tönt es wieder in ganz Deutschland der sogenannte Warntag mit Sirenenprobe, Handy-SMS und Automatikradio-Alarm findet seit 2020 am zweiten Donnerstag im September statt. Im Ernstfall sollen die Bürger bei Alarm ihre Rundfunkgeräte einschalten und auf Durchsagen achten.
2: Der Warntag hat zwei Ziele. Zum einen ist er ein Stresstest für die Technik. Es soll sichergestellt werden, dass Warnungen schnell und zuverlässig bei den betroffenen Menschen ankommen. Zum anderen ist es eine Art Katastrophentraining. Wer die Abläufe einer Warnung kennt, kann im Ernstfall besser reagieren. Gegen 11.45 Uhr wird es nochmal laut. Dann kommt die Entwarnung. Sebastian Tittelbach, Bonn.
1: Schlechte Nachrichten für Bahnkunden. Die Generalsanierung vieler maroder Bahnstrecken wird wohl länger dauern als zunächst geplant. Bahnchefin Paller erklärte in Berlin, man habe das Konzept überarbeitet und dabei festgestellt, dass 4 solcher Sanierungen pro Jahr nicht zu stemmen seien. Stattdessen plane man in Zukunft mit 2 oder 3. Einzelheiten sollen mit dem Bundesverkehrsministerium abgestimmt und dann vorgestellt werden. Insgesamt sind 40 Strecken ausgewählt, die eigentlich bis 2036 alle hätten fertig sein sollen. In der Haushaltsdebatte des Bundestags hat Innenminister Dobrindt um höhere Ausgaben für die Sicherheit geworben. Sein Ressort soll nach den aktuellen Planungen künftig knapp 17 Milliarden Euro bekommen, fast 1 Milliarde mehr als heuer. Dobrindt begründete dies mit der nach wie vor angespannten Sicherheitslage. Er verwies unter anderem auf russische Sabotageakte wie auf dem Leipziger Flughafen. Im Anschluss sprach der AfD-Innenpolitiker Curio. Er warf der Regierung vor, bei der Ausweisung abgelehnter Asylbewerber nicht wirklich voranzukommen. Schon vor einiger Zeit haben Recherchen aufgedeckt, dass mehrere gesetzliche Krankenkassen und kassenärztliche Vereinigungen hohe Spekulationsverluste eingefahren haben. War bisher von einem Minus in Millionenhöhe die Rede, so könnte sich der Schaden laut Bundesamt für Soziale Sicherung mittlerweile auf 1,1 Milliarden Euro belaufen. Das haben NDR, WDR und Süddeutsche Zeitung aus Regierungsunterlagen erfahren. Im Mittelpunkt steht unter anderem der Verius-Fonds, eine aus Sicht von Experten hochriskante Anlage. In die Oberpfalz. Dort hat die Polizei 5 mutmaßliche Fahrraddiebe geschnappt. Dafür hat sie gezielt Fahrräder mit GPS-Sendern aufgestellt, etwa in Regensburg oder Weiden. Bei Durchsuchungen der Wohnadressen fanden die Beamten mehrere hochwertige Pedelecs und Fahrradteile. Die Polizei will noch mehr GPS-getrackte Fahrräder aufstellen. Das Wetter in Bayern. Von den Alpen bis nach Niederbayern und in Teilen der Oberpfalz wolkig und vereinzelt Regen, sonst im Tagesverlauf freundlich bei maximal 17 bis 22 Grad. Tiefstwerte in der Nacht zwischen 12 und 2 Grad. Morgen in der Südosthälfte Regen, im Nordwesten meist trocken. Und die weiteren Aussichten: am Wochenende teils sonnig, teils wolkig und am Sonntag in Franken Schauer, Höchstwerte 20 bis 27 Grad. Es ist 11.03 Uhr.
3: BR Schlager mit den Verkehrsmeldungen. A7 Fulda Richtung Würzburg. Zwischen Fuldaer Dreieck und Bad Brückenau-Volkers 5 Kilometer Stau. A8 München Richtung Salzburg. Zwischen Traunstein-Siegsdorf Ost und Anger 5 Kilometer stockender Verkehr wegen Bauarbeiten. Und A8 Salzburg Richtung München. Zwischen Rastplatz Aying und dem Hofholdinger Forst. Dort blockiert ein defektes Fahrzeug die mittlere Spur.
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3: Hallo zusammen. Sind Sie noch frisch an diesem Donnerstagvormittag oder vielleicht schon abgekämpft, was ich nicht hoffe? Mal gucken, wie der Tag so wird. Ich hoffe, Sie können ihn genießen hier mit BR Schlager. Auf geht's, weiter durchs Schlagerland. In dieser Stunde mit einem ganz besonderen Kinotipp, einem Film, der auch in Franken gedreht wurde. Und einem ganz besonderen Gast, auf den Sie sich morgen Abend in der ARD Schlagerhitparade freuen können. Starten wir erstmal mit Musik der 80er, die Münchner Freiheit. Tausendmal du.

An die Borg, ja, da war ich vorhin ein bisschen voreilig. 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

Chinggis Khan und die schöne Lorelei im BR Schlagertreff am 10. September. Übrigens auch internationaler Tag des unheimlichen Bostoner Roboterpferdes. Ha! Haben Sie auch noch nicht gewusst, oder? Der zeigt sich von seiner mechanischen Seite. Was für eine Geschichte. Also es geht um Robotik und eigentlich eher kritische Geister, die da am Werk waren. Vor allem um ein in Boston hergestelltes Roboterpferd. LS3. Wirkte so lebensecht, dass der Roboter von außen betrachtet schon eine ziemlich beklemmende und einschüchternde Wirkung entfalten hat. Der Roboter, der kann vollkommen autonom seinem menschlichen Herrn folgen, ohne dass ihn jemand steuert oder fährt. Ja. Ist fast 1,50 Meter groß, wiegt über 500 Kilogramm. Und das Roboterpferd, das verfügt über ein GPS zur Navigation und ist aufgrund seiner Geländesensorik in der Lage, selbstständig Hindernisse zu erkennen und diese zu umgehen. Kurzum, die Maschine, die kann in unwegsamem Gelände operieren und war eigentlich als Unterstützung für Marines und militärische Bodeneinsätze konzipiert. Also ich muss sagen, da hört es dann für mich langsam auf. Vor allem, wenn man sich überlegt, was da seit den Tests 2013 alles passiert sein kann. Angeblich ist das Projekt ja 2015 eingestellt worden. Und zwar, weil sich die Maschine aufgrund hoher Lautstärke, großen Wartungsaufwands und der problematischen Integration in die Routinepatrouillen als untauglich erwiesen hat. Tja, der internationale Tag des unheimlichen Bostoner Roboterpferdes. Kommen wir wieder zu den schönen Themen dieses Lebens. Dem Schlager. Jens Bogner fragt ganz aktuell: Was macht Lena?

0: Und mit den Bee Gees und Liebe geht's in die nächste halbe Stunde. 11.30 Uhr, halb zwölf.
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2: Im Studio Gerhard Amberger. Vor dem Augsburger Jugendschöffengericht hat am Vormittag ein Prozess wegen Terrorverdachts begonnen. Angeklagt ist ein Jugendlicher aus dem Landkreis Augsburg. Tom Pössl berichtet.
3: Die Generalstaatsanwaltschaft München wirft ihm vor, eine schwere staatsgefährdende Gewalttat vorbereitet zu haben. Der damals 15-Jährige soll mit dem sogenannten Islamischen Staat sympathisiert haben. Im Oktober vergangenen Jahres soll er eine Kugelbombe gebaut haben. Dabei sei es zu einer Explosion gekommen. Der Angeklagte und ein weiterer Jugendlicher seien verletzt worden. Nach Angaben der Ermittler gab es außerdem Hinweise auf einen möglichen Anschlagsplan gegen eine Synagoge. Der Verteidiger widerspricht, sein Mandant habe nie vorgehabt, eine Synagoge zu beschädigen oder zu sprengen. Er distanziere sich ausdrücklich von Terrororganisationen wie dem IS. Der Jugendliche sitzt seit seiner Festnahme in Untersuchungshaft. Die Öffentlichkeit ist von der Verhandlung ausgeschlossen.
2: Nach Oberbayern. Ein Wanderer ist beim Aufstieg zur Orterer Alm bei Koche am See rund 80 Meter abgestürzt. Einsatzkräfte haben ihn schwer verletzt gefunden. Frank Jordan.
4: Nach Angaben der Polizei verließ der 35-Jährige mit seinen beiden Hunden den ausgewiesenen Wanderweg. Aus bislang ungeklärter Ursache stürzte er oberhalb eines sehr steilen, teilweise felsdurchsetzten Grashangs rund 80 Meter ab und blieb schwer verletzt im Bachbett des Pessenbachs liegen. Einsatzkräfte der Polizei, der alpinen Einsatzgruppe und der Bergwacht konnten ihn schließlich in dem schwer zugänglichen Bachverlauf auffinden. Nach einer Erstversorgung wurde der 35-Jährige mit einem Hubschrauber in die Unfallklinik Murnau geflogen. Der Border Collie und der Dalmatiner des Wanderers konnten bislang nicht ausfindig gemacht werden.
2: Die Donau in Marxheim im Landkreis Donau-Ries bekommt heute eine neue Brücke. Seit 8 Uhr wird sie über das Wasser bis auf die andere Uferseite geschoben. Tobias Hildebrandt.
5: Schaulustige sind ausdrücklich willkommen, wenn die neue Brücke bei Marxheim mit Hilfe eines schwimmenden Pontons über die Donau geschoben wird. Sie ist über 107 Meter lang und wiegt 900 Tonnen.
6: Einmaliges Erlebnis, das wird man wahrscheinlich nie mehr erleben.
7: Ja, sowas hat man halt noch nie gesehen, gell? Und so als Marxheimer muss man natürlich schon zuschauen, gell?
8: Man ist ja neugierig, weil sowas gibt es natürlich ganz selten. Und so, dass so eine Brücke bei uns hier gebaut wird, das ist ja Wahnsinn.
9: Wir sind extra früh aufgestanden dafür, dass wir es sehen können. Sehr beeindruckend, wie das gemacht wird, wie das rübergeschoben wird auf dem Ponton.
5: Am Mittag soll die neue Brücke dann das gegenüberliegende Ufer erreichen. Das Besondere der neuen Brücke, sie braucht keinen Stützpfeiler mehr im Wasser der Donau. Ein Vorteil bei Hochwasser. Die alte Brücke aus dem Jahr 1953 soll nächstes Jahr abgerissen werden. Danach wird die neue Brücke in die Lücke geschoben. Das Projekt kostet laut dem staatlichen Bauamt Augsburg 23,5 Millionen Euro.
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0: An den Alpen bis hin zu Niederbayern gibt es heute mehr Wolken. An den Alpen kann es sogar ein wenig regnen. Ansonsten so über Mittag und Nachmittag Sonne, auch mal lockere Quellwolken. 17 bis 22 Grad heute. In der Nacht dann vom Norden Schwabens bis in weite Teile Frankens lockere Wolken, örtlich auch Nebel. Von den Alpen bis in die Osthälfte breitet sich die Bewölkung weiter aus. Es gibt auch noch gebietsweise Regen. Minimal sind da 12 bis 2 Grad in der Nacht drin. Morgen dann in der Südosthälfte viele Wolken, sporadisch Sonne und im Verlauf auch in der Nähe zu Österreich regnet es. Im Nordwesten ist es wieder trockener. Mal gibt es Wolken und am Wochenende wechseln die Wolken und die Sonne sich ab. Am Sonntag in Franken dann einige Schauer. Die Tiefstwerte 13 bis runter auf 3 Grad und die Höchstwerte, die gehen dann rauf auf 20 bis 27 Grad.
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0: Und vom bayerischen Love Song jetzt ja, zum fränkischen Film.
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0: Die Nürnberger Altstadt, die ist schon recht schön, oder? Da sind wir uns schon einig. Finden übrigens auch Hollywood-Regisseure. Und deswegen ist der Historienfilm The Uprising für die Freiheit auch in Franken gedreht worden. Es geht um den größten englischen Bauernaufstand des Mittelalters. Ja, und da war offenbar diese Balduskirche genau die richtige Kulisse dafür.
2: Es gibt die Szene, wo die Horde die Kirche stürmt. Da ist diese Balduskirche, die Kathedrale von Canterbury. Dann gibt es die Szene, wo die Königin Mutter hier in der Kutsche angefahren wird und eben die Kirche betritt. Dann gibt es aber auch die Szene, wo die Menschen rausrennen und hier ein Riesenfeuer gemacht wird auf dem Sebalder Platz. Hollywood hat uns sozusagen gezeigt, wie wunderbar die Kirche auch wirkt, ohne die ganzen Bänke, die ja jetzt hier wie so ein Riegel stehen.
0: Ja, klingt schon ein bisschen stolz, der Stadtpfarrer Martin Brons, oder? Gedreht wurde übrigens auch in der Festung Lichtenau bei Ansbach und im Fränkischen Freilandmuseum in Bad Windsheim. Klar, dass die Zuschauer bei der Vorpremiere ganz genau hingeschaut haben.
3: Ich war überrascht, wie viel wirklich von der Sebalduskirche zu sehen war.
4: Ich finde es toll, ein bisschen Hollywood mitten in Franken. Und wir sehen, wir sind auch filmreif.
5: Also manchmal hat man gedacht, Moment mal, das kenne ich doch. Aber da steht doch jetzt plötzlich eine Kapelle. Da steht doch eigentlich keine Kapelle. Das heißt, es war so ein Entdecken, Wiederentdecken und aber auch Hinterfragen, ob man jetzt eigentlich noch die richtige Erinnerung an die eigene Stadt hat.
0: Ja, oder vielleicht haben sie auch ein bisschen was dran gedreht. The Uprising für die Freiheit ab heute in den Kinos, nicht nur in Franken.
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0: Und wir haben wieder stumme Signale von Claudia Jung.

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1: Um 12 Uhr mit Friedrich Schloffer. Im Bundestag geht es diese Woche ja um den Haushalt für 2027 und heute konkret um den Etat von Bundesinnenminister Dobrindt. Der CSU-Politiker hat in der Debatte vor allem über sinkende Asylbewerberzahlen und hybride Angriffe aus Russland gesprochen, wie Markus Sambale berichtet.
2: Cyberattacken, Spionage, Desinformation, der Leipziger Drohnenangriff, für den die Bundesregierung Russland verantwortlich macht. Aus Sicht von Bundesinnenminister Alexander Dobrindt gibt es viele Gründe, mehr Geld auszugeben für die innere Sicherheit. Fast 1 Milliarde Euro soll der Etat für das Innenministerium wachsen, auf dann knapp 17 Milliarden. Bundeskriminalamt und Bundespolizei sollen mehr Personal bekommen, die Nachrichtendienste zusätzliche Befugnisse. Warnungen vor einer Massenüberwachung dadurch weist Innenminister Dobrindt zurück.
1: In Deutschland geht derweil die Zahl der Menschen zurück, die Asyl beantragen und entsprechende Leistungen beziehen. Laut Statistischem Bundesamt bekamen Ende 2025 rund 390.000 Personen Asylbewerberleistungen. Das waren rund 71.500 Personen weniger als im Jahr davor. Und die Asylagentur der Europäischen Union teilte heute mit, dass in den ersten 6 Monaten dieses Jahres in Deutschland 55.000 Anträge auf Asyl gestellt wurden, ein Rückgang um 5.000 im Vergleich zum Vorjahreszeitraum. Mit heulenden Sirenen und lärmenden Handys hat Deutschland einen bundesweiten Warntag absolviert. Vor einer Stunde erhielten die Menschen eine Warnmeldung, um 11.45 Uhr gab es die Entwarnung. Weitere Verbreitungswege waren digitale Anzeigetafeln, der UKW-Rundfunk sowie das Digitalradionetz DAB+. Der Probealarm dient dazu, die Systeme auf ihre Funktionsfähigkeit hinzutesten. In Bayern gibt es 2-mal im Jahr einen Warntag, im Frühjahr und im Herbst. Ernstfälle, bei denen der Alarm ausgelöst wird, können beispielsweise eine Naturkatastrophe oder ein Angriff auf die Bundesrepublik sein. Der Sommer war außergewöhnlich heiß und trocken. Der europäische Klimadienst Copernicus bestätigt das jetzt auch für den August. Er war weltweit der wärmste Monat, der je gemessen wurde, und hat auch die 1,5-Grad-Marke gerissen, die sich die Weltgemeinschaft beim Klimaschutz gegeben hat. Aus Brüssel berichtet Katrin Schmidt.
3: Westeuropa hat damit den heißesten Sommer seit Beginn der Messungen erlebt, mit erneut vielen Hitzewellen. Und gleichzeitig fehlt vielerorts der Regen. In Frankreich, Großbritannien, Ungarn, Rumänien und Serbien herrschte eine schwere Dürre. Flüsse wie Rhein und Donau etwa führten ungewöhnlich wenig Wasser. Auch die Meere waren so warm wie nie zuvor. Die durchschnittliche Temperatur der Meeresoberfläche außerhalb der Polarregion erreichte einen neuen Rekord.
1: Sängerin und Superstar Taylor Swift hat die Wissenschaft inspiriert. Mehrere Insekten wurden nach ihr benannt. Wie die University of California in Riverside mitteilt, gehören insgesamt 4 neu bestimmte Weichwanzenarten jetzt zur Gattung Swiftiphyllus. Eine der Forschenden bezeichnete sich als großen Taylor Swift-Fan. Sie hofft, dass der Schutz von Insekten durch den prominenten Namen mehr Aufmerksamkeit bekommt. Das Wetter in Bayern. Sonne und Quell- oder Schleierwolken, an den Alpen lokal leichter Regen bei 17 bis 22 Grad. In der Nacht örtlich Nebel und gebietsweise Regen, bei Tiefstwerten von 12 bis 2 Grad. Morgen nur wenig Sonne. Am Wochenende Sonne und Wolken, am Sonntag in Franken Schauer möglich, 20 bis 27 Grad. Soweit die Nachrichten. Die Zeit, es ist 12.04 Uhr.
4: BR Schlager, der Verkehrsservice A7 Fulda Richtung Würzburg. Zwischen Fulda Dreieck und Bad Brückenau Volkers, 5 Kilometer Stau. A8 München Richtung Salzburg zwischen Traunstein-Siegsdorf Ost und Anger, 5 Kilometer stockender Verkehr wegen Bauarbeiten. A9 Nürnberg Richtung München zwischen Ingolstadt Süd und Manching ein Unfall und B12 Passau Richtung Freyung ein Unfall zwischen Salzweg und Straßkirchen.
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4: Hallo, hallo. Mit Schwung geht's weiter durch den Donnerstag auf BR Schlager. Schön, dass Sie dabei sind. Da gibt's in dieser Stunde Neues aus der ARD-Verbraucherredaktion. Es geht um Mikroneedling. Ja, klingt irgendwie genauso unangenehm, wie es wahrscheinlich ist. Was das für ein Schönheitstrend ist, klären wir gleich. Und um 12:45 gibt's natürlich wieder unsere Schlager-News. Ganz leicht und frisch. Die Musik im BR-Schlagertreff und manchmal auch ein bisschen schneller und gewaltiger, wie Matthias Reim jetzt bestätigen wird. verdammt, ich lieb dich.

0: Die Cappuccinos. Das erste Mal an diesem Donnerstagmittag, 11:45. Glatte, gesunde Haut. Wer hätte die nicht gern? Also in den sozialen Netzwerken, da wird ja gerade für eine Methode geworben und regelrecht angepriesen. Mikroneedling oder Mikroinfusion, Mikroinfusion, wie auch immer man das ausspricht. Dabei wird die Haut mit ganz vielen kleinen Nadelstichen behandelt. Klingt erstmal gewöhnungsbedürftig. Wiebke Nielsen aus unserer ARD-Verbraucherredaktion. Was steckt da genau hinter?
1: Ja, tatsächlich Behandlung mit kleinen Nadelstichen, also Mikronadeln, wie so kleine Piekser in die Haut. Das nennt sich dann eben Microneedling oder Microinfusion von Infusion. Eigentlich wird sowas ja von ausgebildetem Fachpersonal, zum Beispiel in Hautarztpraxen, durchgeführt. Nun aber gibt es immer mehr Angebote für die Anwendung zu Hause. Und da gibt es zum Beispiel akkubetriebene Stifte, etwa vom Hersteller Dr. Penn für 89,90 Euro oder Infusionen mit einem Nadelstempel von Coco für 144 Euro für eine einmalige Anwendung. Oder es gibt sie auch in Naturvariante sozusagen als Serum mit eingearbeiteten Nadeln eines Süßwasserschwamms von Needless Shot zum Preis von knapp 84 Euro für 2 Dosen. Dieses Serum zum Beispiel, das wird wie eine Creme auf die Haut aufgetragen und kribbelt dann etwas. Und diese in das Serum eingearbeiteten Nadeln, die sollen nach Herstellerangaben die Epidermis, also die äußere Schutzschicht der Haut, öffnen und so würde dann Lachs-DNA in die Haut eindringen und die Kollagenproduktion fördern.
0: Ganz schön teuer, muss man sagen. Bringt das denn auch wirklich was für eine schönere Haut?
1: Ja, einer Hautärztin zufolge, mit der wir über das Produkt gesprochen haben, gibt es keine Studien, die die Wirksamkeit belegen. Der Hersteller hat auf die Frage dazu nicht geantwortet. Ein anderer Hautarzt sagte uns, für einen Effekt, da bräuchte es tatsächlich Spritzen unter der Haut und damit wären wir bei den anderen Darreichungsformen. Der Nadelstempel dringt 0,5 mm tief in die Haut ein, knapp in die Dermis, also das ist die Schicht über der Unterhaut und da befinden sich dann auch schon kleinere Blutgefäße. Der akkubetriebene Stift, der dringt sogar bis zu 2,5 mm tief bis zur Unterhaut. Das kann dann auch mal bluten.
0: Ja, viele kleine Nadelstiche im Gesicht kann ich mir auch als sehr schmerzhaft vorstellen. Kann das Ganze auch zu Hause sogar gefährlich werden?
1: Den Hautärzten zufolge könnte man tatsächlich Narben produzieren oder Viren einer Herpesinfektion unabsichtlich verteilen oder auch wenn man schon Pickel hat, die Bakterien dann im ganzen Gesicht verteilen und damit ganze Pickel Ausbrüche bekommen. Muttermale könnten natürlich auch verletzt werden oder bei der nächsten Hautkontrolle übersehen werden, missgedeutet dann als Narben. Das klingt alles nicht so toll und übrigens die Angabe des Herstellers des Nadelstempels, wonach bereits 3 Stunden nach der Anwendung 25% weniger Falten zu sehen seien, also sehr schnell, das hält die Hautärztin für, wie sie sagt, absoluten Humbug. Denn um Kollagen zu produzieren, braucht der Körper Zeit. Und die Haupteffekte von professionellen Behandlungen in diesem Bereich, die sieht man erst nach Monaten. Also kurzum, Microneedling kann durchaus Effekte erzielen. Doch wer sich dafür entscheidet, der sollte das eben bei ausgebildeten Therapeuten machen lassen, die Dauer und Tiefe dieser Nadelstiche einschätzen können. Dann aber eben auch entsprechend ein Honorar von bis zu 400 Euro pro Sitzung verlangen. Aber die Do-it-yourself-Methoden, so sagen es die Experten, die schaden im Zweifel mehr als zu nützen.
0: Also bevor wir uns jetzt alle mit der Nadel an die Nase gehen, lieber genau hinschauen, was da eigentlich ins Gesicht kommt. Danke, Wiebke Nielsen aus unserer ARD-Verbraucherredaktion.
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0: Vielleicht tut es ja auch ein kleines bisschen Zärtlichkeit, Roy Black?

Mit Windstärke 12 kommt sie daher, Melanie Miritsch, an diesem 10. September, der unter anderem auch der Tausche-Ideentag ist. Na, wenn das nicht eine gute Nachricht ist, oder? Ideen austauschen, gegenseitig bereichern, inspirieren, immer gut. Also meine Idee zu dem Tag wäre ja, einfach mal wieder Freund treffen, was trinken und wunderbare Ideen austauschen. Da fällt uns doch bestimmt was ein. In diesem Sinne einen kreativen Tausche-Ideen-Tag aus. Ja, Ihnen fällt da auch bestimmt noch was viel Besseres ein. Beste Idee ever. Mehr Musik auf BR Schlager. Der aktuelle Titel von Marie Reim. Auf allen Sprachen. Tequila.

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1: Im Studio Maike Föcker-Sperger. Die Polizei hat in der Oberpfalz Fahrraddieben den Kampf angesagt. Dafür werden Fahrräder aufgestellt, quasi als Lockvogel. An ihnen sind GPS-Sender versteckt, mit denen sich die Fahrräder dann orten lassen. Nach 5 Monaten zieht die Polizei nun Bilanz. Katrin Unverdorben.
2: Seit Mitte April stellt die Polizei in der Oberpfalz präparierte Fahrräder auf und tatsächlich haben sich Diebe daran zu schaffen gemacht. Durch die GPS-Ortung kamen die Ermittler 5 Verdächtigen auf die Spur. Bei Wohnungsdurchsuchungen wurden teure Pedelecs, Lenkstangen, Reifen und Bordcomputer gefunden, so die Polizei. Einer der 5 Verdächtigen sitzt nun in Untersuchungshaft. Der 47-Jährige soll in Weiden und im Kreis Schwandorf gleich 2-mal mit GPS-Sendern ausgestattete Fahrräder geklaut haben. Die Polizei will mit ihrer Aktion Diebe nicht nur fassen, sondern auch abschrecken. Allein in Niederbayern und der Oberpfalz wurden im vergangenen Jahr fast 3000 Fahrraddiebstähle in der Kriminalstatistik erfasst. Die tatsächliche Zahl geklauter Fahrräder dürfte um einiges höher sein. Neben Gelegenheitsdieben sind laut Polizei immer mehr Banden unterwegs.
1: Auch der Untergrund des Allgäu Airports ist mit der Ewigkeitschemikalie PFAS belastet. Seit Jahren streiten der Landkreis Unterallgäu und das Bundesverteidigungsministerium darüber, wer für die Beseitigung des belasteten Erdreichs zuständig ist. Eine Klage des Ministeriums gegen den Landkreis ist am Verwaltungsgericht Augsburg noch nicht entschieden. Gestern noch Terrasse, heute schon Fassade. Der Zweckverband für Abfallwirtschaft Kempten hat das Prinzip der Kreislaufwirtschaft in die Tat umgesetzt. Mit Altholz ist die Fassade des Verwaltungsgebäudes saniert worden. Aus dem BR-Studio Allgäu, Doris Bimmer.
3: Aus alt, mach neu war das Motto der Aktion, die keine Eintagsfliege bleiben soll. Wie der Zack erklärt, wurde für die Fassade kein neues Holz beschafft, sondern Material genutzt, das im Altholzcontainer gelandet war. Entsprechend bunt leuchtet das Gebäude. Von dunkelbraun bis hellgrün wurden mal breitere, mal schmale Latten und Bretter montiert. Nach Zack-Angaben wurden auf knapp 130 Quadratmetern Fassadenfläche rund 1700 Kilogramm Material verbaut, ohne dass es im Vergleich zu neuen Materialien teurer gewesen wäre. Zur Realisierung seien zwar mehr Arbeitsstunden notwendig gewesen, dafür habe das Material nichts gekostet. Heute Abend soll nun die Idee hinter dem Pilotprojekt genauer erläutert werden. Denn laut Zack hat das Fassadenprojekt einen Prozess angestoßen, um hochwertiges Altholz künftig weiter nutzen zu können. Es wird demnach bereits am Aufbau einer notwendigen Infrastruktur gearbeitet.
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4: Jo, relativ frisch ist es heute noch. Oberstdorf bedeckte 13 Grad. In Regensburg ist es schon ein bisschen wärmer bei 17,6 Grad. Auch da ist es bedeckt. Wie weit geht das heute noch? So 17 bis 22 Grad sind drin. Am Nachmittag neben Sonne auch lockere Quellwolken. Und von den Alpen bis nach Niederbayern ein paar mehr Wölkchen. An den Alpen kann es lokal auch mal ein bisschen regnen. In der Nacht dann vom Norden Schwabens bis in weite Teile Frankens lockere Bewölkung, örtlich auch Nebel. Und von den Alpen bis in die Osthälfte kommen dann immer mehr Wolken und gebietsweise auch Regen. Die Tiefstwerte in der Nacht 12 bis auch schon mal 2 Grad. Morgen dann viele Wolken.

0: nur sporadisch Sonne und im Verlauf der Nähe zu Österreich regnet es auch. Im Nordwesten ist es meistens trocken, manchmal gibt es Sonne, manchmal Wolken und so geht das am Wochenende weiter. Nur am Sonntag, da sind dann in Franken einzelne Schauer möglich. Die Tiefstwerte der Nacht dann 13 bis 3 Grad und am Tag geht es rauf auf 20 bis 27 Grad.
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0: viel Gefühl auf BR Schlager und natürlich viel Musik.
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0: Sogar zwei Generationen auf einer Bühne und ganz viel Rock'n'Roll im Blut. Peter Kraus geht 2027 zum ersten Mal gemeinsam mit seinem Sohn Mike auf Tour. Und das ist tatsächlich was Besonderes, denn Peter Kraus steht ja seit den 50er Jahren auf der Bühne. Und jetzt kommt sein Sohn mit dazu. Live hoch 2 heißt die Tour. Es gibt die großen Hits natürlich von Peter Kraus, gemeinsame Duette und jede Menge Geschichten aus dem Leben der beiden. Den passenden Soundtrack dazu, den haben Vater und Sohn auch schon geliefert. Für immer vereint heißt ihr gemeinsamer Song. Die beiden haben unter anderem Konzerte in Hamburg, Berlin, Stuttgart und Wien geplant. Und am 25. Mai 2027, da sind sie auch in München. Peter Kraus und sein Sohn Mike. Zwei Generationen, die gemeinsam auf der Bühne stehen. Das könnte spannend werden.
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Ja, und wenn Sie dieses Lied im Radio hören, dann heißt es, es ist kurz vor eins. Ja, das war schon wieder im Schlagertreff. So schnell kann es gehen. Aber die Zeit war zumindest kurzweilig. Oder nach den Nachrichten, wie immer Schlager pur für Sie. Ab 16 Uhr bringt Sie dann Tom Viehweg in den Feierabend. Die Karin Schubert sagt Servus und Ade für heute. Und kleiner Tipp. Morgen, also am 11. September, ist der Mach-dein-Bett-Tag. Schönen Donnerstag noch.

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1: Um 13 Uhr mit Friedrich Schloffer. Die Baupläne der Deutschen Bahn verzögern sich um Jahre. Nach Aussage der Bahnchefin Palla ist das bisherige Ziel zu ehrgeizig. Bisher war der Plan, dass innerhalb der nächsten 10 Jahre 40 Generalsanierungen durchgeführt werden sollen. Laut Palla wird das Konzept jetzt überarbeitet und bald vorgestellt.
2: Bei den Generalsanierungen versucht die Bahn, mehrmonatige Vollsperrungen von Strecken zu nutzen, um sie in dieser Zeit grundlegend auf Vordermann zu bringen. Nach Einschätzung von Palla sind 4 solcher Generalsanierungen pro Jahr zu viel. Zukünftig strebe die Bahn 2 oder höchstens 3 Komplettsanierungen pro Jahr an. Die Sanierungen seien ein beschwerlicher Weg, so Palla. Bahn und Kunden bräuchten einen langen Atem. Laut Deutscher Bahn wird das überarbeitete Konzept nach Abstimmung mit dem Bundesverkehrsministerium noch im Herbst vorgestellt. Martin Polanski, Berlin.
1: In 1,5 Wochen wird das Berliner Abgeordnetenhaus gewählt. Gestern ist bekannt geworden, dass gegen den SPD-Spitzenkandidaten Krach ermittelt wird. Ein Unternehmer soll Geld an die Berliner SPD überwiesen haben. Der Vorwurf: Krach sollte beeinflusst werden in der Frage, wer den Zuschlag für den Bau eines Gesundheitszentrums bekommt. Jetzt hat Krach den Vorwurf zurückgewiesen und gesagt:
3: Es hat einen Eingang einer Spende gegeben in Höhe von 9.900 Euro am 29.12., also kurz vor Silvester. Ich habe am 7. Januar die Information über diese Spende bekommen. Keine 24 Stunden später habe ich per Mail die Weisung erteilt, dass diese Spende nicht angenommen werden darf. Und das ist die Rücküberweisung vom 9. Januar 2026. Ich habe keine Spende von diesem Unternehmen angenommen.
1: Die Berliner SPD stärkt ihrem Spitzenkandidaten den Rücken. Wirtschaftssenatorin Giffey sagte dem RBB, die Partei stehe trotz der Ermittlungen hinter Krach. In der Haushaltsdebatte des Bundestags hat Innenminister Dobrindt um mehr Geld geworben. Das will er in die innere Sicherheit stecken. Die Lage ist nach wie vor angespannt, sagte er und verwies auf den mutmaßlich islamistischen Anschlag auf den Berliner Christopher Street Day, Attacken auf das Stromnetz, vor allem aber auf russische Sabotageakte. Amnesty International wirft Russland Menschenhandel bei der Rekrutierung von ausländischen Kämpfern für den Krieg in der Ukraine vor. Viele Rekruten würden mit falschen Versprechungen, hohen Gehältern oder einem Aufenthaltstitel gelockt und fänden sich dann an der Front wieder, heißt es in einem Bericht der Menschenrechtsorganisation. Darin ist von Täuschung, Zwang und Ausbeutung die Rede. Pässe und Mobiltelefone würden eingezogen. Amnesty stützt sich in dem Bericht auf Aussagen, unter anderem von Betroffenen aus Brasilien, Somalia, Sri Lanka und Südafrika aus den Jahren 2024 bis 2026. Der Fall Marius Borg Høiby wird neu verhandelt. Nach dem Urteil gegen den Sohn von Norwegens Königin Mette Marit hat ein Gericht dessen Berufung zugelassen. Høiby war im Juni wegen Vergewaltigung, häuslicher Gewalt und einer ganzen Reihe weiterer Straftaten zu 4 Jahren Haft verurteilt worden. Momentan verbringt der 29-Jährige die Untersuchungshaft mit elektronischer Fußfessel im Zuhause der norwegischen Königsfamilie. Das Wetter in Bayern: Heute Sonne und Quell- oder Schleierwolken, an den Alpen lokal leichter Regen bei 17 bis 22 Grad. In der Nacht örtlich Nebel und gebietsweise Regen bei Tiefstwerten von 12 bis 2 Grad. Morgen nur wenig Sonne, am Wochenende Sonne und Wolken im Wechsel, am Sonntag in Franken Schauer möglich, 20 bis 27 Grad. Soweit die Nachrichten des Bayerischen Rundfunks, die Zeit 13.04 Uhr. Die Verkehrsredaktion meldet: A7 Fulda Richtung Würzburg, zwischen Fulda A-Dreieck und Bad Brückenau-Volkers 6 Kilometer Stau. A8 München Richtung Salzburg, zwischen Traunstein-Sixdorf-Ost und Anger 5 Kilometer stockender Verkehr wegen Bauarbeiten. A8 München Richtung Stuttgart, zwischen Merklingen und Hohenstadt 5 Kilometer Stau nach einem Unfall, hier ist die linke Spur blockiert. A9 Nürnberg Richtung München, zwischen Ingolstadt Süd und Manching ein Unfall und A92 Deckendorf Richtung München, zwischen Dingolfing Mitte und Dingolfing West ein Unfall. Soweit der Service.
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1: Um 14 Uhr mit Friedrich Schloffer. Dass die Deutsche Bahn ihre Pünktlichkeitsziele seit Jahren nicht einhalten kann, liegt nach Angaben des Konzerns an der maroden Infrastruktur. Jetzt ist klar geworden, die Generalsanierung wichtiger Strecken wird nach Aussage von Bahnchefin Palla länger dauern als zuletzt geplant.
2: Eine konkrete Jahreszahl wollte Palla aber nicht nennen. Zuletzt ist das Jahr 2036 im Gespräch gewesen. Die Bahn hatte vor 2 Jahren mit den Generalsanierungen begonnen, um Arbeiten im laufenden Betrieb mit entsprechenden Verspätungen zu vermeiden. Die ersten Korridorsanierungen auf der Riedbahn zwischen Frankfurt und Mannheim sowie zwischen Hamburg und Berlin hatten aber länger gedauert und mehr gekostet als ursprünglich geplant. Martin Polanski, Berlin.
1: Am Vormittag haben viele Menschen in Deutschland einen Alarm auf ihr Smartphone bekommen. Das bedeutet, der bundesweite Warntag hat viele erreicht. Im vergangenen Jahr hatten 97% der Befragten den Probealarm mitbekommen. Das Warnsystem wird seit dem ersten Testlauf 2020 immer weiter ausgebaut. Sebastian Tittelbach berichtet.
3: Für Bundesinnenminister Alexander Dobrindt hat der 6. bundesweite Warntag das erwünschte Ergebnis geliefert. Die Warnsysteme hätten funktioniert und die Bevölkerung auf den unterschiedlichsten Wegen erreicht. Dazu gehörten auch Meldungen im Radio und Fernsehen oder Anzeigen auf digitalen Werbeflächen. Im zuständigen Bundesamt für Bevölkerungsschutz und Katastrophenhilfe in Bonn ist man überzeugt, dass so im Ernstfall Millionen von Bürgern gewarnt werden können. Die eigentliche Auswertung läuft nun an. Auf einer Internetseite des Bundesamts kann jeder eine Woche lang online angeben, wie schnell und auf welchem Weg man die Warnmeldung erhalten hat.
1: Innenminister Dobrindt hat eine positive Bilanz der Migrationspolitik gezogen. In der Haushaltsdebatte des Bundestags sagte er, man habe aus der Migrationswelle eine Migrationswende gemacht. Die Zahl der Asylerstanträge sei innerhalb eines Jahres um etwa 75% zurückgegangen. Die AfD warf der Regierung vor, weiter Milliarden für Einwanderer auszugeben. Grüne und Linke kritisierten, dass Mittel für politische Bildung und Integration gekürzt würden. Etwa ein Fünftel der Kinder und Jugendlichen in Deutschland hat einer Studie zufolge schon einmal Cyber-Grooming erlebt. Das geht aus einer Untersuchung der Landesanstalt für Medien NRW hervor. Unter den 14- bis 17-Jährigen war demnach gut jede vierte betroffen, bei den 8- bis 13-Jährigen etwa jedes achte Kind. Das sind weniger als in den Jahren davor. Unter Cybergrooming versteht man die gezielte Anbahnung sexueller Kontakte mit Minderjährigen über das Internet, etwa die Aufforderung, Bilder oder Videos zu schicken. Die Rettungskräfte sind vorbereitet, wenn nächste Woche in München das Oktoberfest beginnt. Neu in der Sanitätsstation auf dem Festgelände sind Laborgeräte zum Blutwertecheck. Damit kann das Team anhand der Werte unter anderem Herzinfarkte erkennen und die weitere Versorgung beschleunigen. Erstmals wurden auch rund 70 Helfer darauf vorbereitet, in Bedrohungssituationen verbal zu deeskalieren und sich bei Bedarf auch verteidigen zu können. Rund 430 Einsatzkräfte kümmern sich im Rundum-die-Uhr-Betrieb um die Gesundheit der Wiesnbesucher. Das Wetter in Bayern. Heute gibt es Sonne und Quell- oder Schleierwolken, an den Alpen lokal leichten Regen bei 17 bis 22 Grad. In der Nacht örtlich Nebel und gebietsweise Regen bei Tiefstwerten von 12 bis 2 Grad. Morgen nur wenig Sonne, am Wochenende Sonne und Wolken im Wechsel, am Sonntag in Franken Schauer möglich, 20 bis 27 Grad. Soweit die Nachrichten des Bayerischen Rundfunks, 14.04 Uhr. Die Verkehrsredaktion meldet. A3 Passau Richtung Nürnberg. Zwischen Hengersberg und Kreuzdeckendorf steht ein defekter LKW im Baustellenbereich, aktuell 6 Kilometer Stau. A3 Würzburg Richtung Frankfurt. Zwischen Aschaffenburg Ost und Aschaffenburg West ein Unfall. A7 Fulda Richtung Würzburg, zwischen Fulda A-Dreieck und Bad Brückenau-Volkers, 7 Kilometer Stau. A8 München Richtung Salzburg, zwischen Traunstein-Siegsdorf Ost und Anger, 8 Kilometer Stau wegen Bauarbeiten. Und A8 München Richtung Stuttgart, zwischen Ulm West und Mühlhausen, 12 Kilometer Stau. Soweit diese Meldungen der Verkehrsredaktion.
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1: Um 15 Uhr mit Friedrich Schloffer. Der mutmaßliche Täter, der in Nordrhein-Westfalen, in Brandenburg und in Sachsen Anschläge auf das Stromnetz begangen haben soll, hatte offenbar noch weitere Sabotageziele. Das hat NRWs Innenminister Reul heute bekannt gegeben und gefordert, dass die kritische Infrastruktur künftig besser geschützt werden muss. Julia Walter mit den Einzelheiten.
2: Herbert Reul sagte im Innenausschuss des Landtags in Nordrhein-Westfalen, dass im Wohnmobil des 48-Jährigen ein Notizbuch mit mehr als 160 weiteren möglichen Sabotagezielen gefunden wurde. Der 48-Jährige war am Dienstag festgenommen worden. Reul sagte: Wir haben nicht nur den mutmaßlichen Täter der Anschläge gefasst, sondern damit womöglich immer weitere Anschläge verhindert. Dem NRW-Innenminister zufolge nannte der Mann dem Haftrichter außerdem 7 Orte, die er als Lager genutzt habe. Der Verdächtige führe die Ermittler jetzt im Streifenwagen dorthin. An 3 Orten sei die Polizei schon fündig geworden.
1: Das Thema innere Sicherheit war heute auch zentrales Thema im Bundestag. Dort ging es um den künftigen Etat des Innenministeriums. Das Ressort soll nach den aktuellen Planungen künftig knapp 17 Milliarden Euro bekommen, fast 1 Milliarde mehr als heuer. Minister Dobrindt sagte, die Lage sei nach wie vor angespannt und verwies auf russische Sabotageakte, den mutmaßlich islamistischen Anschlag auf den Berliner CSD und die Attacken auf das Stromnetz. Die Baupläne der Deutschen Bahn verzögern sich um Jahre. Nach Aussage der Bahnchefin Palla ist das bisherige Ziel zu ehrgeizig. Zuletzt war der Plan, dass innerhalb der nächsten 10 Jahre 40 Generalsanierungen durchgeführt werden sollen. Laut Palla wird das Konzept jetzt überarbeitet und bald vorgestellt.
3: Bei den Generalsanierungen versucht die Bahn, mehrmonatige Vollsperrungen von Strecken zu nutzen, um sie in dieser Zeit grundlegend auf Vordermann zu bringen. Nach Einschätzung von Palla sind 4 solcher Generalsanierungen pro Jahr zu viel. Zukünftig strebe die Bahn 2 oder höchstens 3 Komplettsanierungen pro Jahr an. Die Sanierungen seien ein beschwerlicher Weg, so Palla. Bahn und Kunden bräuchten einen langen Atem. Laut Deutscher Bahn wird das überarbeitete Konzept nach Abstimmung mit dem Bundesverkehrsministerium noch im Herbst vorgestellt. Martin Polanski, Berlin.
1: Die Europäische Zentralbank hat zum 2. Mal in diesem Jahr den Leitzins erhöht, um 0,25% auf 2,5%. Die europäischen Währungshüter reagieren damit auf die vom Irankrieg wieder angefachte Inflation. Sparer profitieren von der Zinserhöhung indirekt. Sie können zum Beispiel mit höheren Renditen auf dem Tagesgeldkonto rechnen. Kredite hingegen werden teurer. Im oberbayerischen Penzberg gibt es schon wieder anti-islamische Häste. Nachdem dort in den vergangenen Wochen mehrfach ein Schild mit Hinweisen zu muslimischen Gebetszeiten beschmiert wurde, ist nun ein Hassbrief aufgetaucht. Das teilte der örtliche Imam Idris auf Instagram mit. Außer ihm hätten noch weitere Menschen den mehrseitigen anonymen Brief bekommen. Demokratische Parteien, rief Idris auf, entschlossener gegen Islam- und Muslimfeindlichkeit vorzugehen. Das Wetter in Bayern? Heute Sonne und Quell- oder Schleierwolken, an den Alpen lokal leichter Regen bei 16 bis 23 Grad. In der Nacht örtlich Nebel und gebietsweise Regen bei Tiefstwerten von 12 bis 3 Grad. Morgen nur wenig Sonne, am Wochenende Sonne und Wolken im Wechsel, am Sonntag in Franken Schauer möglich, 18 bis 26 Grad. Soweit die Nachrichten des Bayerischen Rundfunks, 15.04 Uhr. Die Verkehrsredaktion meldet: A3 Passau Richtung Nürnberg. Zwischen Garham-Vilshofen und Kreuzdeckendorf steht ein defekter LKW im Baustellenbereich. Aktuell 11 Kilometer Stau. A3 Nürnberg Richtung Frankfurt. Zwischen Würzburg-Randersacker und Würzburg-Kist 6 Kilometer Stau. A7 Würzburg Richtung Fulda. Zwischen Bratbrückenau-Volkers und Dreieck Fulda ein Unfall auf der linken Spur. Und auf der Gegenseite A7 Fulda Richtung Würzburg. Zwischen Fulda A-Dreieck und Bratbrückenau-Volkers ebenfalls 7 Kilometer Stau. A8 München Richtung Salzburg. Zwischen Traunstein-Siegsdorf Ost und Anger 8 Kilometer Stau wegen Bauarbeiten. Und A8 München Richtung Stuttgart. Zwischen Ulm West und Mühlhausen 12 Kilometer Stau. Soweit der Service.
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schönen Abend. Was machst du eigentlich am Wochenende? Sagen wir Freitag, 19 Uhr. Okay, ich hol dich ab.

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1: Um 16 Uhr mit Friedrich Schloffer. Bezüglich der Attacken auf das Stromnetz in Deutschland gibt es neue Erkenntnisse. Der Verdächtige, der am Dienstag festgenommen wurde, hat sich wohl Notizen gemacht, an welchen Orten er auch noch sabotieren könnte. Arne Hell berichtet aus Düsseldorf.
2: Die Ermittler haben laut NRW-Innenministerium ein Notizbuch gefunden im Camper des Verdächtigen Daniel V. Darin soll er handschriftlich mehr als 150 Orte in ganz Deutschland als Anschlagsziele aufgelistet haben. Für viele davon waren die Planungen offenbar schon sehr konkret. Allein in NRW wurden demnach an 40 Orten Abschussrampen entdeckt. Mit denen soll Daniel V. geplant haben, Draht auf Stromleitungen zu schießen, etwa an Umspannwerken, um so einen Kurzschluss und einen Stromausfall auszulösen. So soll er das auch in Bergheim in NRW gemacht haben, genau wie in Brandenburg und mehreren anderen Orten.
1: Der erste bundesweite Warntag 2020 war gründlich missglückt. Der Probealarm hat viele Menschen damals nicht erreicht. Seitdem wurde das Warnsystem ausgebaut und heute einmal mehr getestet. Mit Erfolg, wie Sebastian Tittelbach berichtet.
3: Für Bundesinnenminister Alexander Dobrindt hat der sechste bundesweite Warntag das erwünschte Ergebnis geliefert. Die Warnsysteme hätten funktioniert und die Bevölkerung auf den unterschiedlichsten Wegen erreicht. Dazu gehörten auch Meldungen im Radio und Fernsehen oder Anzeigen auf digitalen Werbeflächen. Im zuständigen Bundesamt für Bevölkerungsschutz und Katastrophenhilfe in Bonn ist man überzeugt, dass so im Ernstfall Millionen von Bürgern gewarnt werden können. Die eigentliche Auswertung läuft nun an. Auf einer Internetseite des Bundesamts kann jeder eine Woche lang online angeben, wie schnell und auf welchem Weg man die Warnmeldung erhalten hat.
1: Der Berliner SPD-Spitzenkandidat Krach hat Bereicherungsvorwürfe zurückgewiesen. Auf einer Pressekonferenz sagte der 47-Jährige, er habe niemals Privatgeld und auch als SPD-Vorsitzender in Berlin niemals eine Spende angenommen. Bei den Vorwürfen soll es um ein Vergabeverfahren gehen. Die Berliner SPD steht zu Krach und erklärte, es gäbe keinen Grund, an seinen Worten zu zweifeln. In 1,5 Wochen wird in Berlin ein neues Abgeordnetenhaus gewählt. Der Fall Marius Borg-Høiby wird neu verhandelt. Nach dem Urteil gegen den Sohn von Norwegens Königin Mette Marit hat ein Gericht dessen Berufung zugelassen. Høiby war im Juni wegen Vergewaltigung, häuslicher Gewalt und einer ganzen Reihe weiterer Straftaten zu 4 Jahren Haft verurteilt worden. Momentan verbringt der 29-Jährige die Untersuchungshaft mit elektronischer Fußfessel im Zuhause der norwegischen Königsfamilie. Bildungs- und Verkehrsverbände fordern weniger Autoverkehr vor bayerischen Schulen. Sie sagen, Kommunen sollten ihren Spielraum nutzen und mehr Schulstraßen einrichten. Diese wären vor Schulbeginn und nach Schulschluss für Autos gesperrt. Das Kinderhilfswerk, der Verkehrsclub VCD und der Verband Bildung und Erziehung riefen außerdem Eltern dazu auf, ihre Kinder zu Fuß oder mit dem Rad zur Schule zu begleiten und nicht im Elterntaxi zu fahren. Das Wetter in Bayern. Heute ein Mix aus Sonne und Quell- oder Schleierwolken, an den Alpen lokal leichter Regen, 16 bis 23 Grad. In der Nacht örtlich Nebel und gebietsweise Regen, bei Tiefstwerten von 12 bis 3 Grad. Morgen nur wenig Sonne, am Wochenende Sonne und Wolken im Wechsel, am Sonntag in Franken Schauer möglich, 18 bis 26 Grad. Soweit die Nachrichten, 16.04 Uhr.
4: Und hier ist der BR-Schlager Verkehrsservice mit der A3 Passau Richtung Nürnberg zwischen Garham-Vilshofen und Hengersberg. 5 Kilometer Stau, die Unfallstelle ist aber schon geräumt. Dann die A3 Nürnberg Richtung Frankfurt zwischen Würzburg-Randersacker und Würzburg-Kist. 6 Kilometer Stau. Die A3 Nürnberg Richtung Passau zwischen Schwarzach und Hengersberg haben wir 10 Kilometer. Die A7 Würzburg Richtung Fulda zwischen Bad Brückenau-Volkers und dem Dreieck Fulda ein Unfall auf der linken Spur. Da haben wir Stau ab dem Gramschatzer Wald. Die A7 Fulda Richtung Würzburg zwischen dem Fuldaer Dreieck und Bad Brückenau-Volkers die üblichen 7 Kilometer. Die A9 München Richtung Nürnberg zwischen Manching und Denkendorf, Stau. Die A93 Holledau Richtung Regensburg zwischen Regensburg-Königswiesen und Regensburg-Prüfening, die linke Spur ist dicht nach einem Unfall. Die A99, die Ostumfahrung München Richtung Salzburg zwischen Neuherberg und Aschheim-Ismaning, 7 Kilometer Stau. Und die A99 Westumfahrung München, also Richtung Lindau zwischen Neuherberg und dem Dreieck Allach, 9 Kilometer stockender Verkehr. Kommen Sie gut und sicher an Ihr Ziel.
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4: So, da sind wir wieder alle beieinander in Richtung Feierabend. Und es freut mich sehr, dass Sie auch mit dabei sind. Und ja, heute in einer Woche spätestens werden die bayerischen Sommerferien schon wieder Geschichte sein. Ebenso die offenen Freibäder. Also lassen Sie uns die letzten 3 Tage noch relaxed ausnutzen, bevor es dann wieder in Richtung Herbst, in Richtung Alltag geht. So ein bisschen Ferienfeeling leisten wir uns noch. Sowohl diese Woche als auch heute Abend. Udo Jürgens habe ich für Sie. Unvergessene Hits wie Die Sonne und Du haben wir immer im Programm. Neu auf BR-Schlager Graziano und Sunrise. Ein Blick auf die ARD-Schlager-Hitparade mit Una Notte Italiana. Und ebenfalls unvergessen Andrea Jürgens. Millionen von Sternen.

0: Ach, meine Schulzeit. Und da gab es auch schon schöne Sommer, als dieser Song 1983 gut dazu gepasst hat. 16 Minuten nach 4 ist es.
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0: Und die kommt heute aus dem Landkreis Nürnberger Land. Da starten nämlich morgen die Hopfenwochen. Einen Monat lang gibt es in rund 2 Dutzend Restaurants und Gasthäusern allerhand Gerichte mit dem sogenannten grünen Gold. Unter anderem gibt es Hopfenbratwurst, Schäufele in Hopfensoße, Spinat-Hopfenknödel und auch ein speziell eingebrautes Hopfenbier. Naja gut, das ist an sich selbstverständlich, würde ich sagen. Es gibt sogar aber ganz besondere Spezialitäten, wo man es gar nicht erwartet, nämlich in der Eisdiele von Andi Roller in Hersbruck. Die haben sich was ganz Besonderes einfallen lassen.
2: Wir haben zu den Hopfenwochen ein Darkbier-Karamelleis. Und zwar ist das eine Creme, die wird von einem italienischen Eishersteller produziert in Zusammenarbeit mit Guinness. Es sieht aus wie Pech oder wie Bitumen, würde ich sagen. Und es ist untergehoben und unter das Eis als Variegato, dass die marmorierte Form rauskommt.
0: Dark Beer Eis. Ja, passt aber irgendwie auch gut zu Franken. Klingt spannend und schmeckt hoffentlich besser als Pech oder Bitumen. Zahlreiche weitere Veranstaltungen runden die Hopfenwochen ab. Das Hersbrucker Kunstmuseum zum Beispiel widmet der Hopfenlandschaft Franken eine eigene Sonderausstellung. In Lauf an der Pegnitz können Bierfreunde bei einer Führung den historischen Spuren der Braukunst folgen, wenden sie sich an die Stadtführer und ein Kurs in Hersbruck bringt den Teilnehmenden die heilende Kraft des Hopfens näher. Zum Programm gibt's auch Brauereiführungen dazu, Bierverkostungen und Spaziergänge und sogar eine Ausfahrt auf dem Hopfenradweg. Alle Gasthäuser, alle Informationen zu allen anderen Veranstaltungen gibt es über eine zentrale Internetseite. Das ist die gute Nachricht. Das Nürnberger Land Tourismusbüro unter www.nürnberger-land.de.
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0: Wind. Und bei ihm hier triumphiert nicht nur die Liebe. Große Auszeichnung nämlich für Regisseur Carsten Seibt für seine herausragende Arbeit an der Sendung Silvester Schlagerboom 2026 live, die Wunderlichter-Show, ist er mit dem Deutschen Fernsehpreis ausgezeichnet worden, und zwar in der Kategorie Beste Regie Unterhaltung. Die Ehrung würdigt eine Regieleistung, die Unterhaltung, große Showmomente und emotionale Bilder auf besondere Weise miteinander verbindet. Und mit seinem Gespür für Inszenierung und Atmosphäre hat Carsten Seibt dazu beigetragen, die spektakuläre Wunderlichter-Show zu einem besonderen Fernseherlebnis zu machen. Und Carsten Seibt ist stolz, reagiert auf seiner Facebook-Seite: Damit am Ende alles selbstverständlich wirkt und die Bilder zu einem Ganzen werden, braucht es ein großartiges, kreatives Team. Das finde ich schön kollegial, dass er das nicht nur für sich in Anspruch nimmt, sondern auch seine Mitarbeiter, seine Kolleginnen und Kollegen mit einbezieht. Und er schreibt, dass diese Arbeit jetzt mit einer Nominierung gewürdigt wird, freut mich wirklich sehr. Glückwunsch auch an uns für Carsten Seibt, für seine herausragende Arbeit an Silvester Schlagerboom 2026, die Wunderlichter-Show.
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0: Neu auf BR-Schlager und aktuell auf Platz 10 in der ARD-Schlager-Hitparade. Philipp Kohl, ein neues Blau. Damit ist es 16.30 Uhr, halb fünf.
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2: Im Studio Maike Vöckersperger. Auf dem Dach des Klinikums Traunstein ist heute ein ganz besonderes Jubiläum gefeiert worden. Im Mittelpunkt standen Menschen, die seit Jahrzehnten dafür sorgen, dass im Notfall schnell Hilfe kommt. 60.000 Flüge gab es bereits mit diesem Rettungsprogramm. Laura Hautkamp.
3: Seit genau 50 Jahren ist der Rettungshubschrauber Christoph 14 in Traunstein stationiert. Beim Festakt am Klinikum würdigt Bayerns Innenminister Joachim Herrmann vor allem die Zusammenarbeit der Einsatzkräfte. Der Bund stellt den Zivilschutzhubschrauber, die Bundespolizei die Piloten und das Bayerische Rote Kreuz die Notfallsanitäter. Hinzu kommen derzeit 22 Ärzte der Notarztgemeinschaft Traunstein. Mehr als 1300 Mal wurde Christoph 14 im vergangenen Jahr alarmiert. Im Dezember flog die Besatzung ihren 60.000. Einsatz. Zum Jubiläum gehört auch die Erinnerung an den Absturz im Jahr 1983. Stationsleiter Robert Portenkirchner.
4: Auf dem Rückflug von einem Einsatz stürzte Christoph 14 bei Gröben im Gemeindegebiet Theisendorf im Landkreis Berchtesgadener Land ab. Dabei kamen alle Besatzungsmitglieder ums Leben.
3: Aus dem Gedenken leitet die Station zugleich einen Auftrag für die Zukunft ab. Die Luftrettung soll weiterentwickelt werden. Denn angesichts längerer Wege zu spezialisierten Kliniken rechnet Innenminister Herrmann künftig mit noch mehr Hubschraubereinsätzen.
2: Die asiatische Hornisse ist nun auch in München nachgewiesen worden. Der Bund Umwelt- und Naturschutz fordert deshalb vom Freistaat einen verstärkten Aktionsplan gegen diese invasive Art. Unter anderem sollen mehr Fachkräfte für die Nestentfernung ausgebildet und mit geeigneter Schutzkleidung ausgestattet werden. Die asiatische Hornisse kann für Menschen gefährlich werden und stellt vor allem für Honig- und Wildbienen eine Bedrohung dar. Ein Geräusch, das durchaus die ein oder andere Person heute zucken ließ. Um 11 Uhr klingelten in ganz Deutschland die Handys in ungewohntem Ton und fast überall in Bayern heulten die Sirenen. Auch in Niederbayern. Wo dieser Alarm herkommt, hat sich Nico Angersdorfer angeschaut.
5: Pünktlich um 11 Uhr macht Sven Gäbel die entscheidenden Mausklicks. Er sitzt in der integrierten Leitstelle Landshut. Normalerweise nimmt er hier die Notrufe über die 112 entgegen. Heute steht der Sirenenprobealarm für halb Niederbayern an. Das Kastl alarmieren, ja, und los geht's. Übers Fenster der Leitstelle hören wir die ersten Sirenen. Am Bildschirm erscheinen viele grüne Punkte. Das Fazit?
6: Soweit störungsfrei gelaufen, ja. Nichts aufgefallen, was jetzt akut, sage ich jetzt mit dir war.

0: In den Alpen heute lokal auch leichter Regen möglich, das alles bei 16 bis 23 Grad. In der Nacht sinken die Werte auf 12 bis 3 Grad. Morgen am Freitag sehen wir die Sonne eher selten. Am Wochenende dann eine Mischung aus Sonne und Wolken. Am Sonntag in Franken ein paar Schauer möglich, 18 bis 26 Grad.
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1: Und jetzt wird's bei uns ein bisschen geheimnisvoll. Mit einem merkwürdigen Kriminalfall, einer vermissten Mabel, einem verzweifelten Liebhaber und einem Privatdetektiv namens Philipp Marlowe. Finden Sie Mabel, heißt das Lied von Heinz-Rudolf Kunze, aus dem Jahr 1986 erschienen auf dem Album Wunderkinder und ein Jahr später dann auch als Single geschrieben, hat Kunze das Stück gemeinsam mit seinem langjährigen musikalischen Partner Heiner Lürich. Die Geschichte klingt ja wie so ein alter Schwarz-Weiß-Krimi, finde ich. Mabel ist verschwunden, hat ihren Liebsten irgendwie sitzen lassen und ihn vorher auch noch finanziell und emotional ziemlich ruiniert. Trotzdem kann er sie nicht vergessen, also bittet er den berühmten Detektiv Philipp Marlowe um Hilfe, sie aufzuspüren mit einer Botschaft, die erstaunlich nachgiebig klingt. Er würde ihr alles verzeihen. Heinz-Rudolf Kunze ist schließlich nicht nur Musiker, er ist auch Geschichtenerzähler, Schriftsteller, Liedermacher und das hört man hier. Der Text ist viel mehr als nur eine einfache Liebesgeschichte, eher so ein kleines Kopfkino. Da sieht man zwielichtige Gestalten, man spürt große Gefühle und auch eine ordentliche Portion Selbstironie. Kunze selbst bezeichnete Finden Sie Mabel später als seine schönste Single. 2021 erschien zum 40-jährigen Bühnenjubiläum dann auch eine moderne Version dieses Songs. Also, falls Sie Mabel irgendwo sehen, bitte nicht gleich loslaufen. Wir hören erstmal ganz entspannt zu. Hier ist er, Heinz-Rudolf Kunze mit Finden Sie Mabel, unser heutiger BR-Schlager Musikschatz.

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1: Um 17 Uhr mit Friedrich Schloffer. Der 48-Jährige, der in mehreren Bundesländern Sabotageangriffe auf das Stromnetz verübt haben soll, sitzt jetzt in der JVA Aachen in Untersuchungshaft. Inzwischen haben die Ermittler im Wohnmobil des Mannes ein Notizbuch mit mehr als 160 weiteren möglichen Sabotagezielen gefunden. Das gab NRWs Innenminister Reul bekannt. Julia Walter berichtet.
2: In einem seiner Bekennerschreiben wird als Motiv der Kampf gegen die Stromerzeugung aus fossilen Brennstoffen genannt. Der Tatverdächtige wollte laut Reul die Netzstabilität gezielt angreifen und damit einen Blackout verursachen. Inzwischen wurden in Nordrhein-Westfalen mehr als 40 Abschussvorrichtungen für Raketen festgestellt. Weitere waren unter anderem in Brandenburg und Sachsen gefunden worden. Außerdem hätten die Ermittler bei einer Durchsuchung der Meldeanschrift des Mannes Substanzen zum Bau von Sprengsätzen sichergestellt. Bisher gäbe es keine Belege dafür, dass der Mann Komplizen hat oder durch fremde Mächte gesteuert wurde.
1: Das Thema innere Sicherheit war heute auch zentrales Thema im Bundestag. Dort ging es um den künftigen Etat des Innenministeriums. Das Ressort soll nach den aktuellen Planungen künftig knapp 17 Milliarden Euro bekommen, fast eine Milliarde mehr als heuer. Minister Dobrindt sagte, die Lage sei nach wie vor angespannt und verwies auf russische Sabotageakte, den mutmaßlich islamistischen Anschlag auf den Berliner CSD und auf die Attacken auf das Stromnetz. In 1,5 Wochen wird in Mecklenburg-Vorpommern ein neuer Landtag gewählt und auch dort dürfte die AfD stärkste Kraft werden. Würde schon am kommenden Sonntag gewählt, würden 38% der Wählerinnen und Wähler ihre Stimme der AfD geben, sagten sie in einer ARD-Umfrage. Das wären mehr als doppelt so viele wie bei der letzten Wahl. Die SPD käme auf 33%, die Linke auf 9%, die CDU nur noch auf 7%, die Grünen auf 5%. Das BSW würde es nicht in den Landtag schaffen. Dass die Deutsche Bahn ihre Pünktlichkeitsziele seit Jahren nicht einhalten kann, liegt nach Angaben des Konzerns an der maroden Infrastruktur. Und die wird so schnell auch nicht erneuert werden. Die Generalsanierung wichtiger Strecken wird nämlich laut Konzernchefin Paller länger dauern als geplant.
3: Eine konkrete Jahreszahl wollte Paller aber nicht nennen. Zuletzt ist das Jahr 2036 im Gespräch gewesen. Die Bahn hatte vor 2 Jahren mit den Generalsanierungen begonnen, um Arbeiten im laufenden Betrieb mit entsprechenden Verspätungen zu vermeiden. Die ersten Korridorsanierungen auf der Riedbahn zwischen Frankfurt und Mannheim sowie zwischen Hamburg und Berlin hatten aber länger gedauert und mehr gekostet als ursprünglich geplant. Martin Polanski, Berlin.
1: Heute startet der FC Bayern in die neue Saison der Fußball-Champions League gegen einen Club vom Polarkreis. Um 21 Uhr ist Anpfiff gegen die norwegische Mannschaft Bodø Glimt. Die Bayern gehen als Favorit ins Spiel, aber Bodø hat letzte Saison auch schon Teams wie Manchester City, Atletico Madrid oder Inter Mailand geschlagen. Das Wetter in Bayern. An den Alpen kann es lokal leicht regnen, in der Nacht örtlich Nebel und gebietsweise Regen bei Tiefstwerten von 12 bis 3 Grad. Morgen nur wenig Sonne, am Wochenende Sonne und Wolken, am Sonntag in Franken Schauer möglich, dann 18 bis 26 Grad. Soweit die Nachrichten, die Zeit, es ist 17.04 Uhr.
4: Und hier ist BR Schlager, der Verkehrsservice mit der A3 Passau Richtung Nürnberg zwischen Garamfilshofen und Hengersberg. 5 Kilometer Stau und die Unfallstelle ist geräumt. Die A3 Nürnberg Richtung Frankfurt zwischen Würzburg-Randersacker und Würzburg-Kist. 6 Kilometer Stau an einer Baustelle. Die A3 Würzburg Richtung Nürnberg zwischen Erlangen-Tennenlohe und Nürnberg-Beringersdorf. 8 Kilometer. Die A7 Würzburg Richtung Fulda zwischen Bad Kissingen, Obertulba und Bad Brückenau-Volkers. 7 Kilometer Stau. Ein Unfall auf der linken Spur dort. Die A7 Fulda Richtung Würzburg zwischen dem Fuldaer Dreieck und Bad Brückenau-Volkers. 7 Kilometer Stau. Die A93 Holledau Richtung Regensburg zwischen Bad Abbach und Regensburg Nord. 8 Kilometer. Dann die A99, die Westumfahrung München Richtung Nürnberg zwischen dem Dreieck München Südwest und Lochhausen, stockender Verkehr. Und die A99 München Süd Richtung München Südwest zwischen dem Kreuz München Nord und dem Dreieck Allach, 12 Kilometer stockender Verkehr. Und die B471 zu guter Letzt Fürstenfeldbruck Richtung Garching zwischen Karlsfeld und Lustheim, ein Stau. Wo es geht, gute und sichere Fahrt, kommen Sie gut an Ihr Ziel.
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4: Ja, und auch so mancher heranwachsende Christbaum hätte in diesem Sommer wohl gut ein bisschen Sonnenschutz gebraucht. So wie diese Nordmann-Tanne zum Beispiel.
5: Das ist jetzt ein Hitzeschaden. Der Baum hat noch Austrieb im Frühjahr, im Mai. Sieht man da ganz gut, ist nicht richtig verholzt worden. Und das war dann die Sonne. Also den hat dann eindeutig das Wasser gefällt.
4: Tja, wie haben die Weihnachtsbäume in unseren Plantagen in Bayern den Hitzesommer überstanden? Wir haben uns bei einem Baumzüchter in Westmittelfranken umgeschaut und umgehört, gleich hier bei mir im BR-Schlager Feierabend. Und wir starten hinein mit Julian Reim und Euphorie. Neues gibt's von Alessa aus Österreich. Zwischen deinen Zeilen habe ich für sie dabei. Und hier ist Ramon Roselli auf BR-Schlager.

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1: Ein Hit aus der Familienwerkstatt Reim, Julian Reim auf BR Schlager. 15 Minuten nach 5 ist es. Ja, gerade noch die volle Hitze, jetzt schon herbstliches Feeling in Bayern. Und in 2 Wochen ist dann auch auf dem Kalender alles bereit für den Herbst. Kalendarisch am 23. September fängt er offiziell an. Und bis wir ein wenig dumm geschaut haben in Bayern, ist schon plötzlich wieder Weihnachten. Alle Jahre wieder. Und da kommen wir zu der alles entscheidenden Frage: Wie haben eigentlich die künftigen Christbäume diesen Extremsommer 2026 überlebt, überstanden? Und wie schaut's mit Alternativen aus, falls nicht? Laura Nadler war für uns auf einer Christbaumplantage in Mittelfranken.
2: Schöne große Weihnachtsbäume. Dicht an dicht stehen sie hier auf der Plantage von Patrick Messthaler in der Nähe von Wolframs-Eschenbach. Grün, kräftig, bereit für den Verkauf. Doch ein Stück weiter auf einer seiner anderen Plantagen sieht das schon anders aus. Mehrere kleine, knapp 20 cm hohe Nordmann-Tannen sind komplett verbrannt. Anstatt grün sind sie braun.
3: Das ist jetzt ein Hitzeschaden. Der Baum hat noch Austrieben im Frühjahr, im Mai. Sieht man da ganz gut, ist nicht richtig verholzt worden. Und das war dann die Sonne. Also den hat dann eindeutig das Wasser gefällt.
2: 2023 hat Patrick Messthaler die jungen Nordmann-Tannen gepflanzt. Rund 11.000 Stück. Das Problem, nur ein Teil davon wird den heißen Sommer aber überleben.
3: Ich denke, dass wir mindestens von 20% rechnen müssen oder davon ausgehen müssen, wo kaputt waren. Das zeigt sich auch erst nächstes Jahr noch, was nächstes Jahr passiert. Wird nächstes Jahr nochmal so ein trockenes Jahr. Der Baum ist schon vorgeschädigt und da kommt es jetzt eigentlich darauf an, was nächstes Jahr passiert.
2: Bis aus einer kleinen Nordmann-Tanne ein großer Weihnachtsbaum wird, vergehen Jahre. Die Folgen der Hitze zeigen sich für Kunden deshalb erst dann, wenn die Bäume als Weihnachtsbäume fehlen. Immer mehr Verbraucher schauen sich nach vermeintlich nachhaltigeren Alternativen um. Viele greifen zum Plastikbaum, doch ist der wirklich so nachhaltig?
4: Es wird so immer gesagt, dass sie nachhaltiger sind, aber einen Plastikbaum müsste man mindestens 15 bis 20 Jahre sich ins Wohnzimmer stellen, damit er die CO2-Bilanz von einem normalen, echten, natürlichen Baum einhält.
2: Erklärt Christoph Sturm vom Verein Bayerische Christbaumanbauer. Ein weiterer aktueller Trend: Weihnachtsbäume im Topf. Die Idee dahinter: die Nordmann-Tanne nach Weihnachten nicht wegschmeißen, sondern im Garten einpflanzen. Ganz so einfach ist das aber auch hier nicht.
3: Der Baum ist aber innerlich schon im Frühjahrsmodus dann und will austreiben und dann erfriert er eigentlich. Man müsste ihn tatsächlich zurückkultivieren, also langsam wieder an die Kälte gewöhnen und auch nicht so lange im Wohnzimmer lassen. Nicht direkt neben der Heizung auch, ganz normal wie beim normalen Weihnachtsbaum. Und dann ist es schon eine Alternative.
2: Für Patrick Messthaler sind die kleinen Tannen eine Wette auf die Zukunft. In diesem Jahr kostet der Weihnachtsbaum schon 2 bis 3 Euro mehr. Und heiße Sommer könnten diesen Preis weiter steigen lassen.
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0: Mark Medlock ist zurück mit diesem Sommerhit, neu auf BR-Schlager, Back into the Sun. Und damit wird es 17.30 Uhr, halb sechs.
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2: Im Studio Maike Vöckersperger. Die für Bienen und einheimische Insekten gefährliche asiatische Hornisse ist in München nachgewiesen worden. Jetzt fordern Naturschützer stärkere Anstrengungen des Freistaats zur Bekämpfung. Anton Rauch weiß, wo sie entdeckt wurde.
3: Ausgerechnet an einer japanischen Zwergmistel war die asiatische Hornisse entdeckt worden und gemeldet. Der Fundort des Nests ist bereits auf der interaktiven Karte der Landesanstalt für Weinbau und Gartenbau, LWG, dokumentiert. Für Christian Hirneis, den Vorsitzenden des BUND München und Landtagsabgeordneten der Grünen, Anlass, einen Aktionsplan zur Bekämpfung der asiatischen Hornisse in München zu fordern. Der Freistaat müsse den Aktionsplan Vespa velutina, benannt nach dem lateinischen Artnamen, ausbauen, so Hirneis. Es müssten verstärkt Ehren- und hauptamtliche Nestentferner ausgebildet werden. Außerdem müsse die notwendige Schutzausrüstung mit besseren Schutzanzügen und Visierhelmen zur Verfügung gestellt werden. Denn die asiatische Hornisse ist aggressiver als die heimischen Arten. Sie frisst Honig und Wildbienen und andere Insekten. Dadurch verursacht sie große Schäden im Wein- und Obstbau. München ist bisher der südlichste Fundort des Schädlings. Bislang war die asiatische Hornisse vor allem in Franken nachgewiesen worden. Es gab auch Hornissennester in der Oberpfalz und im nördlichen Schwaben.
2: Die Sanitätsstation für das Münchner Oktoberfest ist startklar. Heute wurde sie auf der Theresienwiese offiziell vorgestellt mit neuer Einsatzzentrale. Eigentlich ist die Station ein Mini-Krankenhaus mit Behandlungszimmern, kleinen OP-Sälen und einem Computertomographen. Neu sind zwei Laborgeräte für Blutuntersuchungen. Vergangenes Jahr wurden dort gut 7.100 Patienten behandelt. Ähnlich viele werden auch dieses Jahr erwartet, um Alkoholvergiftungen und Schnittwunden zu versorgen. Firmen, die Teile ihrer Produktion wegen schlechterer Standortbedingungen ins Ausland verlagern, gibt es derzeit viele. Seltener sind Unternehmen, die innerhalb Bayerns umziehen. Der traditionsreiche fränkische Fernsehhersteller Metz hingegen macht das. Es geht von Zirndorf nach Nürnberg. In der neuen Firmenzentrale in Nürnberg laufen ab heute die ersten Fernseher vom Band. Andreas Schuster.
4: Die bisher zwei Produktionslinien hat Metz am neuen Standort im Nürnberger Westen zu einer größeren zusammengefasst. Am Output ändert das nichts. Bis zu 280 TV-Geräte made in Nürnberg will Metz hier täglich fertigen. Der Fernsehsteller hat extra nach einem neuen Standort nahe der alten Firmenzentrale in Zirndorf gesucht, um alle 150 Beschäftigten halten zu können. Eine Verlagerung ins Ausland sei keine Option gewesen, sagt Metz-Chef Norbert Kotzbauer. Man wolle an der Philosophie made in Germany festhalten. Tatsächlich fertigt Metz aber auch in Osteuropa. Zum Wiederanlaufen der Fernseherproduktion gibt es einen kleinen Festakt. Komplett abgeschlossen ist der Umzug aber erst gegen Jahresende. Am alten Standort in Zirndorf beschäftigt sich die Stadt bereits mit der Frage, wie es mit dem Metzgelände weitergeht. Der Immobilieneigentümer würde hier am liebsten Wohnungen bauen, der Stadt wären das aber zu viele. Zirndorf will zumindest einen Teil des Areals als Gewerbefläche erhalten.
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0: So, schauen wir noch mal übers Land. Nach Bad Bocklet in Unterfranken wolkige 21 Grad haben wir da zur Stunde. In Wertingen im Schwaben bedeckt 19. In Herbertshofen, Landkreis Augsburg, bedeckt 18. Weißenburg, stark bewölkt bei 18 Grad. Dann Oberbayern, Neuburg, bedeckt bei 17 Grad. Niederbayern, Finsterau, bedeckt bei 15 und Unterfranken, Stadt Lauringen, leicht bewölkt bei 19 Grad. So, wie schaut's aus mit dem Wetter heute noch und auch morgen? Morgen nur wenig Sonne, das kann ich schon mal sagen. Am Wochenende Sonne und Wolken und am Freitag Schauer möglich. 18 bis 26 Grad und heute bis zum Abend nehmen die lockeren Quellwolken etwas zu. Von den Alpen bis nach Niederbayern hier und da auch ein wenig Regen. Und das alles bei maximal 16 bis 23 Grad.
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0: Da hat sich der Kinderchor aber gefreut, dass er mit Sonja Liebing singen durfte. Liebe ist für alle da. 17 Uhr gleich 45. Die beliebte Fernsehreihe Ein Krimi aus Passau geht in die Fortsetzung. Heute Abend im Ersten die 10. Folge der Serie in der ARD. Ex-Polizistin Friederike Bader und Privatdetektiv Ferdinand Zankl haben da in der sonst so malerischen Stadt Passau einen schweren Job. Verschwundene Leichen, Gespenster, Rotlicht, alles dabei im neuen Krimi, meint mein Kollege Martin Gruber.
1: Verlorene Seelen heißt die Jubiläumsfolge. Man hätte sie auch verschwundene Leiche nennen können.
2: Ich habe eine Leiche gesehen im Wasser.
3: Sie haben was gesehen?
2: Ich habe eine Leiche vorbeischwimmen gesehen im Wasser.
4: Eine Leiche ist vorbeigeschwommen.
3: Brust oder Freistil?
4: Ja, extrem witzig.
2: Haha, die Leiche ist vorbei getrieben.
4: Sagen Sie, Herr Zankl, sind Sie betrunken?
2: Nein, bei der Arbeit nie.
1: Privatermittler Zankl, man darf es so sagen, in absoluter Hochform auch in dieser Folge. Rückblick.
5: Und bitte.
1: Dreharbeiten vor knapp einem Jahr auf dem Schiff Regina Danubia.
6: Das passt sehr zu Passau auch. Also Schiff, Nebel und Kulisse.
1: Meint Hauptdarstellerin Marie Leuenberger. Die Regina Danubia heißt übrigens im Film Queen Danubia und gehört dem Passauer Schiffsunternehmer Florian Noé, der seinen Ausflugsdampfer, hat er uns damals gesagt, gerne für den Dreh zur Verfügung gestellt hat, trotz kleinerer Restunsicherheiten.
7: Was jetzt genau umbaut wird, weiß ich ehrlich gesagt gar nicht. Ich verlasse mich darauf, dass ich nach den Dreharbeiten die Regina Danubia wieder so finde, wie es war heute.
1: Hat er, die Queen heißt wieder Regina und liegt wieder in der Passauer Altstadt vor Anker. Noé hat sich Folge 10 schon angesehen in der Mediathek.
8: Die Bilder, die Handlung, die Darsteller machen alle einen guten Job und es ist wirklich ein sehenswerter Krimi.
1: Der Passau in einem anderen Licht zeigt. Rotlicht, Zwangsprostitution, das sind zentrale Themen in der neuen Folge. Also weniger Dom, Altstadt und Ortsspitze, sondern
8: ein bisschen düster schon immer auch. Aber tatsächlich, also wenn man das so sieht, das liegt draußen im Industriehafen beim Kachlet und eine ganz ungewohnte Umgebung für die Regina Danubia, die ja normalerweise sich in der Altstadt da bewegt.
1: Zur Handlung, Schauspielerin Marie Leuenberger will nicht zu viel verraten.
6: Auf diesem Schiff ist eingebrochen worden und wir wollen eigentlich nur nach dem Rechten schauen. Und es gibt aber noch eine Einbildung von Herrn Zankl, dass hier auch eine Leiche rumschwimmt im Gewässer. Und es ist ein bisschen mysteriös, ob ich als Friederike ihm glauben darf oder nicht.
1: Wobei Zankl, gespielt von Michael Ostrowski, auch alles tut, damit man ihm nicht glaubt. Zumindest nicht gleich.
2: Ich bin von der Leiter geflogen und habe meinen Schädel angehaut und bin aus zur Reling. Und wie ich runterschaue,
4: so sehe ich jetzt diese Leiche vorbeitreiben.
3: Okay, sehen Sie die jetzt immer noch?
2: Nein.
1: Der Rest heute Abend im Ersten ab 20.15 Uhr.
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1: Um 18 Uhr mit Florian Schwarz. Guten Abend. Offenbar sollte es nicht bei den bisherigen Attacken auf das Stromnetz in Deutschland bleiben. Der Verdächtige, der am Dienstag festgenommen wurde, hat sich wohl entsprechende Notizen gemacht. Inzwischen ermittelt die Bundesanwaltschaft. Arne Hell berichtet aus Düsseldorf.
2: Die Ermittler haben laut NRW-Innenministerium ein Notizbuch gefunden im Camper des Verdächtigen Daniel V. Darin soll er handschriftlich mehr als 150 Orte in ganz Deutschland als Anschlagsziele aufgelistet haben. Für viele davon waren die Planungen offenbar schon sehr konkret. Allein in NRW wurden demnach an 40 Orten Abschussrampen entdeckt. Mit denen soll Daniel V. geplant haben, Draht auf Stromleitungen zu schießen, etwa an Umspannwerken, um so einen Kurzschluss und einen Stromausfall auszulösen. So soll er das auch in Bergheim in NRW gemacht haben, genau wie in Brandenburg und mehreren anderen Orten.
1: In Deutschland haben am Vormittag Sirenen geheult und Handys geschrillt. Am Warntag werden jedes Jahr die Systeme getestet. Beim ersten Mal 2020 war noch von gravierenden Pannen die Rede. Heuer gab es offenbar keine größeren Probleme. Bayerns Innenminister Herrmann mit einem Überblick.
3: Die Sirenen haben hervorragend funktioniert. Das kann im Einzelfall mal in einer Gemeinde anders gewesen sein. Das müssen wir noch sehen. Wir haben eine Zwischenmeldung, dass von diesen Warn-Apps in zwei Städten oder Landkreisen jeweils nicht ganz funktioniert hat. Das muss nachgearbeitet werden. Und ich habe es an meinem eigenen Handy erlebt, dass ich auch in Traunstein perfekt sowohl den Alarm wie auch die Entwarnung gut wahrgenommen habe.
1: Herrmann sprach insgesamt von einem großen Erfolg. Und auch bundesweit war das erste Fazit der Behörden. Der 6. bundesweite Warntag hat insgesamt das erwünschte Ergebnis geliefert. Es ist Haushaltswoche im Bundestag und heute ist es um den Etat von Innenminister Dobrindt gegangen. Der verteidigte seinen Kurs und sprach vor allem über eine härtere Migrationspolitik und mehr Personal und Befugnisse für die Sicherheitsbehörden. Deutschland sei tägliches Ziel von Cyberangriffen und Spionage, sagte Dobrindt. Grüne und Linke kritisierten, dass dafür Mittel für politische Bildung gekürzt würden. Die AfD warf der Regierung vor, weiter Milliarden für Einwanderer auszugeben. In 10 Tagen wird das Berliner Abgeordnetenhaus neu gewählt. Laut einer Umfrage von Infratest DIMAP für die ARD liefern sich dort die Linke und die CDU ein enges Rennen um die Mehrheit. Stand heute kommt die Linkspartei auf 21%, die regierenden Christdemokraten auf 20. Dahinter folgt die AfD mit 18, die Grünen mit 16 und die SPD mit 12%. Das BSW würde den Einzug ins Landesparlament verpassen. Das Wetter in Bayern. An den Alpen kann es lokal leicht regnen, in der Nacht örtlich Nebel und gebietsweise Regen bei Tiefstwerten von 12 bis 3 Grad. Morgen nur wenig Sonne, am Wochenende Sonne und Wolken, am Sonntag in Franken Schauer möglich, 18 bis 26 Grad. Soweit die Nachrichten, die Zeit 18.03 Uhr. Der Blick auf die Straßen. A3 Passau Richtung Nürnberg zwischen Iggensbach und dem Kreuz Deckendorf 14 Kilometer Stau. A3 Nürnberg Richtung Frankfurt zwischen Würzburg-Randersacker und Würzburg-Kist, 8 Kilometer Stau. A3 Würzburg Richtung Nürnberg zwischen Erlangen-Frauenaurach und Nürnberg-Beringesdorf, 12 Kilometer Stau. Nach einem Unfall 2 Spuren sind hier gesperrt. A3 Nürnberg Richtung Linz zwischen Passau-Nord und Pocking, 5 Kilometer Stau. A9 München Richtung Nürnberg zwischen Manching und Denkendorf, Stau und stockend. A94 München Richtung Passau zwischen Paarstetten und Lengdorf, Stau. A99 Westumfahrung München Richtung Nürnberg zwischen dem Dreieck München Südwest und Lochhausen stockend. A99 Ostumfahrung München Richtung Nürnberg zwischen Ottobrunn und Kirchheim stockend und B307 Miesbach Richtung Bayerisch Zell zwischen Miesbach und Hausham Stau. Soweit der Service.
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1: Um 19 Uhr mit Florian Schwarz. Guten Abend. Die Sabotageaktionen auf die Energieinfrastruktur in Deutschland hätten noch weitergehen können. Der am Dienstag festgenommene Tatverdächtige soll, das geht aus seinem Notizbuch hervor, mehr als 150 Ziele ins Visier genommen haben. Jetzt ermittelt die Bundesanwaltschaft, wie Raimund Bacher berichtet.
2: Wie NRW-Innenminister Reul im Innenausschuss des Landtags mitteilte, wurden potenzielle Tatorte nicht nur in Nordrhein-Westfalen, sondern auch in anderen Bundesländern und im benachbarten Ausland bekannt. Immer wieder sollte dabei leitfähiges Material auf Stromleitungen geschossen werden, um Kurzschlüsse und Stromausfälle auszulösen. Nach seiner Festnahme soll Daniel V. zudem weitere Verstecke genannt haben. Die genannten Orte wurden überprüft. An den Ermittlungen waren in Nordrhein-Westfalen rund 1.700 Polizeikräfte beteiligt.
1: 10 Tage vor der Landtagswahl in Mecklenburg-Vorpommern kann die AfD dort in einer Umfrage weiter zulegen. Sie kommt auf 38%, ergab die Erhebung von Infratest DIMAP für die ARD. Die SPD von Ministerpräsidentin Schwesig erreicht 33%, die Linke 9, die CDU 7 und die Grünen 5%. Das BSW würde es nicht in den Landtag schaffen. Anders der Trend in Berlin, wo in 10 Tagen ebenfalls gewählt wird. Hier liegt die Linkspartei mit 21% in der Umfrage vorn, gefolgt von der CDU mit 20 und der AfD mit 18%, sowie den Grünen und der SPD. In den ersten 8 Monaten des Jahres sind weniger Menschen illegal in die EU gekommen. Das meldet die Grenzschutzbehörde Frontex. Im Vergleich zum Vorjahreszeitraum sei die Zahl der unerlaubten Grenzübertritte um 1/3 gesunken. Insgesamt verzeichnete Frontex mehr als 74.000 Verstöße. Der Weg über das Mittelmeer sei laut Frontex nach wie vor die Hauptroute. Die vor allem für Bienen gefährliche asiatische Hornisse ist erstmals auch in München nachgewiesen worden. Es ist bisher der südlichste Standort in Bayern, an dem das Insekt entdeckt wurde. Naturschützer fordern nun deutlich mehr Anstrengungen des Freistaats zum Schutz heimischer Arten und auch von Obstbauern.
3: Für Christian Hirneis, den Vorsitzenden des BUND München und Landtagsabgeordneten der Grünen, Anlass, einen Aktionsplan zur Bekämpfung der asiatischen Hornisse in München zu fordern. Es müssten verstärkt Ehren- und hauptamtliche Nestentferner ausgebildet werden. Außerdem müsse die notwendige Schutzausrüstung mit besseren Schutzanzügen und Visierhelmen zur Verfügung gestellt werden. Denn die asiatische Hornisse ist aggressiver als die heimischen Arten. Sie frisst Honig und Wildbienen und andere Insekten. Dadurch verursacht sie große Schäden im Wein- und Obstbau. Anton Rauch, München.
1: Die Rettungskräfte sind vorbereitet, wenn nächste Woche in München das Oktoberfest beginnt. Neu in der Sanitätsstation auf dem Festgelände sind Laborgeräte zum Blutwertecheck. Damit kann das Team anhand der Werte unter anderem Herzinfarkte erkennen und die weitere Versorgung beschleunigen. Erstmals wurden auch rund 70 Helfer darauf vorbereitet, in Bedrohungssituationen verbal zu deeskalieren und sich bei Bedarf auch verteidigen zu können. Das Wetter in Bayern. An den Alpen kann es lokal leicht regnen, in der Nacht örtlich Nebel, gebietsweise Regen bei Tiefstwerten von 12 bis 3 Grad. Morgen nur wenig Sonne, am Wochenende Sonne und Wolken, am Sonntag in Franken Schauer möglich, 18 bis 26 Grad. Soweit die Nachrichten, die Zeit 19.03 Uhr. Der Blick auf die Straßen. A3 Nürnberg Richtung Frankfurt zwischen Würzburg-Randersacker und Würzburg-Kist, 5 Kilometer Stau. A3 Nürnberg Richtung Linz zwischen Passau-Nord und Passau-Süd, 3 Kilometer Stau. A99 West-Umfahrung München Richtung Nürnberg zwischen dem Dreieck München-Südwest und Ludwigsfeld, 12 Kilometer stockend. Und A99 Ost-Umfahrung München Richtung Nürnberg zwischen Ottobrunn und Kirchheim, 12 Kilometer stockender Verkehr. Soweit der Service.
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0: 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Gleich ist es 20 Uhr. 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
1: Uhr mit Alexander Terhorst. Die Vereinigten Arabischen Emirate wollen zusätzlich 40 Milliarden Euro in Deutschland investieren. Industrieminister Sultan Ahmed Al-Jaber sagte beim Staatsbesuch von Präsident Mohammed bin Said in Berlin, Deutschland sei seit Jahrzehnten ein wichtiger Partner. Diese Beziehung wolle man weiter ausbauen. Investiert werde in Industriezweige und Technologien, die Wachstum und Wettbewerbsfähigkeit vorantrieben. Der Golfstaat engagiert sich in Deutschland schon mit 34 Milliarden Euro. Sachsens Wirtschaftsminister Dirk Panther will das Dresdner Pharmawerk von GSK noch nicht aufgeben. Der SPD-Politiker erklärte in Dresden, ihn habe die Ankündigung überrascht, den Standort bis 2028 zu schließen. Panther kündigte Gespräche mit der Werksleitung und dem Betriebsrat an. Arbeitsplätze und Wertschöpfung hätten oberste Priorität. GlaxoSmithKline hatte heute seine Pläne verkündet. Betroffen sind alle 650 Beschäftigten. Der britische Konzern produziert in Dresden Impfstoffe gegen Grippe und Hepatitis. 10 Tage vor der Wahl des Abgeordnetenhauses in Berlin zeichnet sich ein Kopf-an-Kopf-Rennen von Linke und CDU ab. Das zeigt die ARD-Vorwahlumfrage von Infratest DIMAP. Dabei kommt die Linkspartei auf 21%, die regierende CDU auf 20%. Dahinter folgt die AfD mit 18. Die Grünen könnten mit 16% und die SPD mit 12% rechnen. BSW und FDP würden demnach den Einzug ins Abgeordnetenhaus in Berlin verpassen. Etwa ein Fünftel der Kinder und Jugendlichen in Deutschland hat einer Studie zufolge schon einmal Cyber-Grooming erlebt. Das geht aus einer Untersuchung der Nordrhein-Westfälischen Landesanstalt für Medien hervor. Unter Cyber-Grooming versteht man die gezielte Anbahnung sexueller Kontakte mit Minderjährigen übers Internet, etwa die Aufforderung, Bilder zu schicken oder sich im echten Leben zu treffen. Fußball-Superstar Lionel Messi hat einen spanischen Zweitligisten gekauft. Der Club aus Elda bestätigte, dass Messi sich mit den bisherigen Eigentümern geeinigt habe. Derzeit liefen noch letzte rechtliche und vertragliche Prüfungen. Der Bürgermeister von Elda sprach von einer spektakulären Nachricht. Das waren die Nachrichten. Das Wetter. Heute Nacht von den Alpen bis nach Niederbayern stellenweise Regen, 11 bis 3 Grad die Tiefstwerte. Morgen im Nordwesten und Westen sowie an den östlichen Alpen etwas Regen, 17 bis 25 Grad. Am Sonnabend wechselnd bewölkt, nach Süden hin auch sonnig. Nur im Nordseeumfeld vereinzelt etwas Regen und etwas steigende Temperaturen. Die Zeit 20 Uhr und 3 Minuten.
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1: Um 21 Uhr mit Alexander Terhorst. Die Vereinigten Arabischen Emirate wollen zusätzlich 40 Milliarden Euro in Deutschland investieren. Industrieminister Sultan Ahmed Al-Jaber sagte beim Staatsbesuch von Präsident Mohammed bin Zayed in Berlin, Deutschland sei seit Jahrzehnten ein wichtiger Partner, diese Beziehung wolle man weiter ausbauen. Investiert werde in Industriezweige und Technologien, die Wachstum und Wettbewerbsfähigkeit vorantrieben. Der Golfstaat engagiert sich in Deutschland schon mit 34 Milliarden Euro. Sachsens Wirtschaftsminister Dirk Panther will das Dresdner Pharmawerk von GlaxoSmithKline noch nicht aufgeben. Der SPD-Politiker erklärte in Dresden, ihn habe die Ankündigung überrascht, den Standort bis 2028 zu schließen. Panther kündigte Gespräche mit der Werksleitung und dem Betriebsrat an, Arbeitsplätze und Wertschöpfung hätten oberste Priorität. GSK hatte heute in seine Pläne verkündet, betroffen sind alle 650 Beschäftigten. Der britische Konzern produziert in Dresden Impfstoffe gegen Grippe und Hepatitis. 10 Tage vor der Landtagswahl in Mecklenburg-Vorpommern haben SPD und AfD in der Wählergunst weiter zugelegt. Das zeigt die ARD-Vorwahlumfrage von Infratest DIMAP. Danach kommt die AfD auf 38%, dahinter folgt die SPD mit 33%. Die CDU sinkt auf 7%, die Linke könne mit 9% und die Grünen mit 5% rechnen. BSW und FDP in Mecklenburg-Vorpommern würden den Einzug in den Schweriner Landtag verpassen. Eine unklare Gefahrenlage hat am frühen Abend einen größeren Polizeieinsatz am ukrainischen Generalkonsulat in Düsseldorf ausgelöst. Eine Polizeisprecherin sagte, Auslöser sei ein Hinweis auf eine mögliche Bedrohung gewesen, dem die Polizei nachgegangen sei. Einsatzkräfte hätten das Gebäude und sein Umfeld durchsucht. Der Hinweis auf eine Bedrohung habe sich jedoch nicht bestätigt. Die Infraleuna GmbH geht nicht davon aus, dass die Pleite von Polyamid zu einem Dominoeffekt am Chemiestandort führen wird. Geschäftsführer Christoph Günther sagte dem MDR, der Ausfall schädige aber bestehende Synergien. Jetzt müsse nach neuen Wegen gesucht werden, um dem entgegenzusteuern. Dass es zu weiteren Ausfällen komme, sei aktuell nicht zu erwarten. Polyamid versorgt Unternehmen in Leuna noch bis Monatsende mit Ammoniak. Dann soll die Produktion heruntergefahren werden. Das waren die Nachrichten. Das Wetter. Heute Nacht von den Alpen bis nach Niederbayern stellenweise geringer Regen, 11 bis 3 Grad. Morgen im Nordwesten und Westen sowie an den östlichen Alpen etwas Regen. Die Höchstwerte morgen 17 bis 25 Grad. Die Zeit, es wird 21 Uhr und 3 Minuten.
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1: Um 22 Uhr mit Alexander Terhorst. Die Vereinigten Arabischen Emirate wollen zusätzlich 40 Milliarden Euro in Deutschland investieren. Industrieminister Sultan Ahmed Al-Jaber sagte beim Staatsbesuch von Präsident Mohammed bin Said in Berlin, Deutschland sei seit Jahrzehnten ein wichtiger Partner. Diese Beziehung wolle man weiter ausbauen. Investiert werde in Industriezweige und Technologien, die Wachstum und Wettbewerbsfähigkeit vorantrieben. Der Golfstaat engagiert sich in Deutschland schon mit 34 Milliarden Euro. Sachsens Wirtschaftsminister Dirk Panther will das Dresdner Pharmawerk von GSK noch nicht aufgeben. Der SPD-Politiker erklärte in Dresden, ihn habe die Ankündigung überrascht, den Standort bis 2028 zu schließen. Panther kündigte Gespräche mit der Werksleitung und dem Betriebsrat an. Arbeitsplätze und Wertschöpfung hätten oberste Priorität. GlaxoSmithKline hatte heute seine Pläne verkündet. Betroffen sind alle 650 Beschäftigten. Der britische Konzern produziert in Dresden Impfstoffe gegen Grippe und Hepatitis. 10 Tage vor der Wahl des Abgeordnetenhauses in Berlin zeichnet sich ein Kopf-an-Kopf-Rennen von Linke und CDU ab. Das zeigt die ARD-Vorwahlumfrage von Infratest DIMAP. Dabei kommt die Linkspartei auf 21%, die regierende CDU auf 20%. Dahinter folgt die AfD mit 18%. Die Grünen könnten mit 16%, die SPD mit 12% rechnen. BSW und FDP würden der Vorwahlumfrage zufolge den Einzug ins Berliner Abgeordnetenhaus verpassen. Eine unklare Gefahrenlage hat am frühen Abend einen größeren Polizeieinsatz am ukrainischen Generalkonsulat in Düsseldorf ausgelöst. Eine Polizeisprecherin sagte, man habe einen Hinweis auf eine mögliche Bedrohung erhalten, dem die Polizei nachgegangen sei. Einsatzkräfte hätten das Gebäude und sein Umfeld durchsucht. Hinweise auf eine Bedrohung haben sich jedoch nicht bestätigt. Etwa ein Fünftel der Kinder und Jugendlichen in Deutschland hat einer Studie zufolge schon einmal Cybergrooming erlebt. Das geht aus einer Untersuchung der Nordrhein-Westfälischen Landesanstalt für Medien hervor. Unter Cybergrooming versteht man die gezielte Anbahnung sexueller Kontakte mit Minderjährigen über das Internet, etwa die Aufforderung, Bilder zu schicken oder sich im echten Leben zu treffen. Das waren die Nachrichten. Das Wetter. Heute Nacht von den Alpen bis nach Niederbayern stellenweise geringer Regen, 11 bis 3 Grad die Tiefstwerte. Morgen im Nordwesten und Westen sowie an den östlichen Alpen etwas Regen, 17 bis 25 Grad. Die Zeit, es wird 22 Uhr und 3 Minuten.
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1: Um 23 Uhr mit Ronald Lessig. Deutschland und die Vereinigten Arabischen Emirate wollen ihre strategische Partnerschaft deutlich ausbauen. Das haben Bundeskanzler Merz und der Präsident der Vereinigten Arabischen Emirate, Scheich bin Zayed, bei dessen Staatsbesuch in Deutschland vereinbart. Aus Berlin Isabel Karas.
2: 40 Milliarden Euro wollen die Vereinigten Arabischen Emirate in Deutschland investieren. Das geht aus einer gemeinsamen Erklärung beider Länder hervor und ist das zentrale Ergebnis des ersten Staatsbesuchs eines Präsidenten der Vereinigten Arabischen Emirate in Berlin. Das Geld soll unter anderem in digitale Infrastruktur fließen, beispielsweise in Rechenzentren. Kanzler Merz und Scheich Al-Nahyan haben außerdem angekündigt, ein sogenanntes strategisches Dialogformat einzurichten, einen regelmäßigen politischen Austausch.
1: Gut eine Woche vor der Landtagswahl in Mecklenburg-Vorpommern und der Abgeordnetenhauswahl in Berlin deuten Vorwahlumfragen auf ein knappes Rennen hin. Besonders in Berlin liegen die Parteien eng beieinander. Aus Hamburg Karl Schreiber.
3: Die Linke in Berlin liegt laut einer Infratest-DiMAP-Umfrage der ARD mit 21% knapp vor der CDU mit 20%. Dahinter landen AfD mit 18, Grüne mit 16 und SPD mit 12%. In Berlin regiert aktuell ein Bündnis aus CDU und SPD. Auch in Mecklenburg-Vorpommern bleibt es ein enges Rennen, wenn auch nicht ganz so knapp wie in Berlin. Im Schweriner Landtag käme laut der Umfrage die AfD auf 38% und die SPD auf 33%. Die anderen Parteien, CDU, Linke, Grüne und BSW, sind weit abgeschlagen.
1: Bundesgesundheitsminister Linnemann strebt mehr Effizienz in der medizinischen Versorgung und der Pflege an. Linnemann sagte in seiner ersten Rede als Ressortchef im Bundestag, es werde sehr viel Geld für Gesundheit ausgegeben. Dafür bekämen die Menschen an zu vielen Stellen nicht die Versorgung, die sie zu Recht erwarteten. Die Ausgaben müssten an die Einnahmen angepasst werden, um die Beiträge in Schach zu halten. Zugleich räumte Linnemann ein, dass die Finanzlage bei der Pflegeversicherung desaströs sei. In der Fußball-Champions League hat Bayern München sein Auftaktspiel gewonnen. Der Rekordmeister besiegte den norwegischen Club Bodø Glimt mit 5:0. Leipzig hat dagegen eine Niederlage einstecken müssen. Die Sachsen verloren in Italien bei Como mit 1:4. Zudem haben die deutschen Basketballerinnen erstmals in ihrer Geschichte das WM-Halbfinale erreicht. Das Team besiegte Europameister Belgien überraschend mit 93:74. Im Halbfinale am Samstag trifft die DBB-Auswahl auf Frankreich. Das waren die Nachrichten. Das Wetter in Deutschland, nachts fast überall trocken bei 15 bis 2 Grad, morgen länger freundlich von Nordwesten her Schauer bis 25 Grad, am Samstag häufig trocken bis 28 Grad. Es ist 23.03 Uhr.
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1: Um 0 Uhr mit Wolfgang Berger. Die Vereinigten Arabischen Emirate wollen weitere 40 Milliarden Euro in Deutschland investieren. Das teilten die emiratische Seite und die Bundesregierung werden während des Staatsbesuchs von Präsident Bin Zayed in Deutschland mit. Aus der Nachrichtenredaktion Torben Müller.
2: Mit den 40 Milliarden Euro wird die bisherige Investitionssumme des Golfstaates in die deutsche Wirtschaft von rund 34 Milliarden Euro mehr als verdoppelt. Außerdem wurden während des Besuches den Angaben zufolge Geschäftsabschlüsse zwischen deutschen und emiratischen Unternehmen mit einem Volumen von gut 9 Milliarden Euro unterzeichnet. Beide Seiten vereinbarten die Bildung eines deutsch-emiratischen Investitionsrats. Dieser soll als Plattform zur Förderung von Investitionen und zur Stärkung des Dialogs zwischen öffentlichem und privatem Sektor dienen.
1: Vor den Wahlen in Mecklenburg-Vorpommern und in Berlin gibt es erneut eine aktuelle Umfrage. Im Schweriner Landtag käme demnach die AfD auf 38% der Stimmen, die SPD auf 33%. Die anderen Parteien sind weit abgeschlagen. In Berlin liegt die Linke mit 21% knapp vor der CDU mit 20%. Die AfD kommt unverändert auf 18, die Grünen auf 16 und die SPD auf 12%. Bei einem russischen Drohnenangriff sind in der südostukrainischen Stadt Pawluchat mindestens 4 Menschen getötet worden. Nach Informationen unseres Korrespondenten gibt es zudem etwa 60 Verletzte. In der Stadt Dnipro starben zudem 2 Menschen bei dem Beschuss einer Anlage eines US-Agrarkonzerns. In der Fußball-Champions League hat RB Leipzig sein erstes Spiel der Ligaphase mit 1:4 beim italienischen Club AC Como verloren. Der FC Bayern startete dagegen mit einem klaren 5:0-Sieg gegen Bodø Glimt aus Norwegen. Aus der Sportredaktion Jan Möller.
3: Eine Halbzeit lang fehlte den Bayern ein bisschen was. Die Zielstrebigkeit, das Glück, 0:0 stand es zur Pause gegen den Außenseiter vom Polarkreis. Aber dann Musiala kurz nach dem Seitenwechsel mit der Führung. Danach lief's bei den Münchnern. Kane, Davis und zweimal Ulisse trafen noch. 5:0, eine ganz klare Sache. Und das war es auch bei RB Leipzig in Como, wobei da der Bundesligist unterlegen war, taktisch und auch spielerisch. Als Maximovic nach einer knappen Stunde für die Leipziger traf, hatten die Italiener schon 3 Tore erzielt. Das 4. für den Champions-League-Neuling fiel dann kurz vor Schluss. 1:4 für Leipzig und Trainer Martin De Michelis, eine Enttäuschung zum Auftakt der Ligaphase.
1: Das waren die Nachrichten. Das Wetter in Deutschland: meist trocken, an den Alpen etwas Regen, Tiefstwerte 15 bis 2 Grad. Tagsüber längere freundliche Abschnitte, von Nordwesten her Schauer und einzelne Gewitter, Höchstwerte 17 bis 25 Grad. Am Samstag häufig trocken bei 19 bis 28 Grad, am Sonntag im Süden länger freundlich, sonst viele Wolken und öfter Regenfälle, vereinzelt auch Gewitter, dabei 16 bis 26 Grad, 0:03.
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1: Um 1 Uhr mit Wolfgang Berger. Der Präsident der Vereinigten Arabischen Emirate bin Zayed hat seinen Deutschlandbesuch begonnen. Im Zuge dessen teilte die emiratische Seite mit, dass der Staat 40 Milliarden Euro in der Bundesrepublik investieren wolle. Aus Berlin Benjamin Großkopf.
2: Militärische Ehren für Al-Nahyan heute Vormittag hier in Berlin. Es ist nach Angaben des Bundespräsidialamts der erste Staatsbesuch eines Präsidenten der Vereinigten Arabischen Emirate. Das Ziel, die Bundesregierung verspricht sich mehr Chancen für deutsche Unternehmen am Golf. Rechenzentren, Energie, wahrscheinlich auch Rüstung, darum geht es und, außerdem wichtig, Abkommen zur besseren Zusammenarbeit gegen organisierte und Cyberkriminalität.
1: Nach dem schlechten Abschneiden deutscher Schüler bei der neuen PISA-Studie geht die Diskussion über Konsequenzen weiter. Der Ministerpräsident von Rheinland-Pfalz, Schnieder, kündigte Tests für 4,5-Jährige an. Wenn Kinder in die Grundschule kämen, müssten sie Deutsch sprechen können und bestimmte Fähigkeiten beherrschen, sagte der CDU-Politiker dem Redaktionsnetzwerk Deutschland. Grünen-Chefin Brandner forderte in der Rheinischen Post, das sogenannte Kooperationsverbot in der Bildungspolitik abzuschaffen. Es besagt, dass der Bund auf die Bildungspolitik der Länder keinen Einfluss ausüben darf. Bei einem russischen Drohnenangriff sind in der südostukrainischen Stadt Pawluchrad mindestens 4 Menschen getötet worden. Nach Informationen unseres Korrespondenten gibt es zudem etwa 60 Verletzte. In der Stadt Dnipro starben zudem 2 Menschen bei dem Beschuss einer Anlage eines US-Agrarkonzerns. In der Fußball-Champions League hat RB Leipzig sein erstes Spiel der Ligaphase mit 1:4 beim italienischen Club AC Como verloren. Der FC Bayern startete dagegen mit einem klaren 5:0-Sieg gegen Bodø Glimt aus Norwegen. Aus der Sportredaktion Jan Möller.
3: Eine Halbzeit lang fehlte den Bayern ein bisschen was. Die Zielstrebigkeit, das Glück, 0:0 stand es zur Pause gegen den Außenseiter vom Polarkreis. Aber dann Musiala kurz nach dem Seitenwechsel mit der Führung. Danach lief's bei den Münchnern. Kane, Davis und zweimal Ulisse trafen noch. 5:0, eine ganz klare Sache. Und das war es auch bei RB Leipzig in Como, wobei da der Bundesligist unterlegen war, taktisch und auch spielerisch. Als Maximovic nach einer knappen Stunde für die Leipziger traf, hatten die Italiener schon 3 Tore erzielt. Das 4. für den Champions-League-Neuling fiel dann kurz vor Schluss. 1:4 für Leipzig und Trainer Martin De Michelis, eine Enttäuschung zum Auftakt der Ligaphase.
1: Soweit die Meldungen. Und das Wetter in Deutschland. Meist trocken, an den Alpen etwas Regen. Tiefstwerte 15 bis 2 Grad. Tagsüber längere, freundliche Abschnitte, von Nordwesten her Schauer und einzelne Gewitter. Höchstwerte 17 bis 25 Grad. Am Samstag häufig trocken bei 19 bis 28 Grad. Sonntag im Süden länger freundlich, sonst viele Wolken und öfter Regenfälle, vereinzelt Gewitter. Es ist 1:03 Uhr.
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1: Um 2 Uhr mit Wolfgang Berger. Die Vereinigten Arabischen Emirate wollen weitere 40 Milliarden Euro in Deutschland investieren. Das teilten die emiratische Seite und die Bundesregierung während des Staatsbesuchs von Präsident Bin Salman in Deutschland mit. Aus der NDR Nachrichtenredaktion Torben Müller.
2: Mit den 40 Milliarden Euro wird die bisherige Investitionssumme des Golfstaates in die deutsche Wirtschaft von rund 34 Milliarden Euro mehr als verdoppelt. Außerdem wurden während des Besuches den Angaben zufolge Geschäftsabschlüsse zwischen deutschen und emiratischen Unternehmen mit einem Volumen von gut 9 Milliarden Euro unterzeichnet. Beide Seiten vereinbarten die Bildung eines deutsch-emiratischen Investitionsrats. Dieser soll als Plattform zur Förderung von Investitionen und zur Stärkung des Dialogs zwischen öffentlichem und privatem Sektor dienen.
1: Vor den Wahlen in Mecklenburg-Vorpommern und in Berlin gibt es erneut eine aktuelle Umfrage. Im Schweriner Landtag käme demnach die AfD auf 38% der Stimmen, die SPD auf 33%. Die anderen Parteien sind weit abgeschlagen. In Berlin liegt die Linke mit 21% knapp vor der CDU mit 20%. Die AfD kommt unverändert auf 18, die Grünen auf 16 und die SPD auf 12%. Bei einem russischen Drohnenangriff sind in der südostukrainischen Stadt Pawlochrad mindestens 4 Menschen getötet worden. Nach Informationen unseres Korrespondenten gibt es zudem etwa 60 Verletzte. In der Stadt Dnipro starben zudem 2 Menschen bei dem Beschuss einer